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1: Es ist 3.
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1: Es ist 4 Uhr.
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1: Es ist 5 Uhr. Ich bin Tina Colatrella. Guten Morgen.
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1: Fluggäste in der EU bekommen mehr Rechte. Darauf haben sich EU-Parlamentarier und Mitgliedstaaten geeinigt. Künftig können Familien kostenlos Sitzplätze nebeneinander reservieren. Ticketpreise müssen transparenter ausgewiesen werden und standardmäßig Handgepäck mit einschließen. Auch das Recht auf Entschädigung bei mindestens 3 Stunden Verspätung bleibt bestehen. Die Einigung muss noch formell bestätigt werden. Die EU hat die Beitrittsverhandlungen mit der Ukraine offiziell in Luxemburg aufgenommen. Wie der Rat der Mitgliedstaaten mitteilt, werden zum Auftakt die Themen Justizsystem, den Grundwerteschutz und die Sicherheit diskutiert. Die Ukraine muss nun nachweisen, dass sie die EU-Standards erfüllt. Bis zu einem möglichen Beitritt dürften Jahre vergehen. Nach dem Absturz eines US-Langstreckenbombers vom Typ B-52 im US-Bundesstaat Kalifornien sind alle 8 Besatzungsmitglieder ums Leben gekommen. Wie das US-Militär mitteilt, werden aktuell die Familienmitglieder informiert. Das Flugzeug war gestern Vormittag kurz nach dem Start zu einem routinemäßigen Testflug abgestürzt. Weshalb ist noch unklar.
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1: An der Fußball-Weltmeisterschaft in den USA trennen sich Saudi-Arabien und Uruguay 1:1 unentschieden. Auch Belgien und Ägypten spielen ein 1:1 unentschieden. Und auch die vorherige Partie Spanien gegen Kap Verde endet unentschieden mit 0:0. Es gibt zurzeit keine Meldungen im Sendegebiet, kommen gut und sicher ans Ziel. Wolken und Sonne wechseln sich heute ab. In den Bergen im Osten kann es regnen bei warmen 13 Grad am Morgen und bis zu 28 Grad am Nachmittag.
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4: Es ist 17:30.
5: Ich bin Tina Colatrella. Guten Morgen.
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5: Fluggäste in der EU bekommen mehr Rechte. Darauf haben sich EU-Parlamentarier und Mitgliedstaaten geeinigt. Künftig können Familien kostenlos Sitzplätze nebeneinander reservieren. Ticketpreise müssen transparenter ausgewiesen werden und standardmäßig Handgepäck mit einschließen. Auch das Recht auf Entschädigung bei mindestens 3 Stunden Verspätung bleibt bestehen. Die Einigung muss noch formell bestätigt werden. Die EU hat die Beitrittsverhandlungen mit der Ukraine offiziell in Luxemburg aufgenommen. Wie der Rat der Mitgliedstaaten mitteilt, werden zum Auftakt die Themen Justizsystem, den Grundwerteschutz und die Sicherheit diskutiert. Die Ukraine muss nun nachweisen, dass sie die EU-Standards erfüllt. Bis zu einem möglichen Beitritt dürften Jahre vergehen. Nach dem Absturz eines US-Langstreckenbombers vom Typ B-52 im US-Bundesstaat Kalifornien sind alle 8 Besatzungsmitglieder ums Leben gekommen. Wie das US-Militär mitteilt, werden aktuell die Familienmitglieder informiert. Das Flugzeug war gestern Vormittag kurz nach dem Start zu einem routinemäßigen Testflug abgestürzt. Weshalb ist noch unklar.
3: Sport.
5: An der Fußball-Weltmeisterschaft in den USA enden die letzten 3 Partien unentschieden. So trennen sich der Iran und Neuseeland mit einem 2:2, Saudi-Arabien und Uruguay spielen ein 1:1 und Belgien und Ägypten spielen ebenfalls ein 1:1. Es gibt zurzeit keine Meldungen im Sendegebiet, kommen gut und sicher ans Ziel. Wolken und Sonne wechseln sich heute ab. In den Bergen im Osten kann es regnen bei warmen 13 Grad am Morgen und bis zu 28 Grad am Nachmittag.

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1: Schönen Morgen zusammen am Dienstag. Wir schicken euch gute Musik raus, dass das Wachwerden gerade ein bisschen einfacher geht.
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Radio 32 haben eingeschaltet. Guten Morgen, Mittelland. An diesem Dienstag könnte man sagen, ist so ein bisschen der unterschätzte Held der Woche. Es ist nicht mehr der Montag. Schon mal gut, oder? Und man hat noch genug Energie, für etwas Gutes anzustellen in dieser Woche. Also, legen wir zusammen los mit guter Musik für euch. Starten wir rein in diesen Dienstag. Nehmen wir es locker heute. Schön, sind ihr da, Mittelland.

0: Schönen guten Morgen zusammen. Nach Toto gibt's Pet Shop Boys oder Kermit Friday. Friday, I'm in love. Musik aus Deutschland kommt von der Leonie. Das alles nach dem News Update. Weil genau das haben wir jetzt für euch bereit zum Aufstoß. Es ist 6 Uhr.
1: Ich bin Mary Milanovic. Guten Morgen.
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1: Nach dem 9-zu-10-Millionen-Initiative hatte Wirtschaftshistoriker Tobias Straumann eine Diskussion über neue Instrumente zur Steuerung der Zuwanderung gefordert. In den Tamedia-Zeitungen verwies er unter anderem auf Modelle aus Kanada und Australien oder auf die Asylpolitik Dänemarks. Beispielsweise könne ein Punktesystem eingeführt werden oder eine Zuwanderungsabgabe für Unternehmen. Bei einem Absturz eines Bombers in den USA sind alle 8 Besatzungsmitglieder ums Leben gekommen. Das Unglück ereignete sich kurz nach dem Start des Langstreckenbombers, teilt ein US-Militärstützpunkt mit. Rettungskräfte seien sofort vor Ort gewesen. Aktuell würden die Familien der Opfer informiert. Erst danach können nähere Angaben zu den Opfern gemacht werden. Die EU hat die Beitrittsverhandlungen mit der Ukraine offiziell in Luxemburg begonnen. Wie der Rat der Mitgliedstaaten mitteilt, wird zum Auftakt das Justizsystem, der Grundwerteschutz und die Sicherheit der Ukraine diskutiert. Die Ukraine muss nun nachweisen, dass sie die EU-Standards erfüllt. Bis zu einem möglichen Beitritt dürften Jahre vergehen. Bundespräsident Guy Parmelin hat anreisende Staats- und Regierungschefs im Vorfeld des G7-Gipfels von Evian am Flughafen Genf empfangen. Längere Gespräche führte Parmelin mit EU-Kommissionspräsidentin Ursula von der Leyen, mit dem brasilianischen Präsidenten und dem ukrainischen Präsidenten Volodymyr Zelensky, teilt die Nachrichtenagentur Keystone SDA mit.
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1: An der Fußball-Weltmeisterschaft trennen sich der Iran und Neuseeland 2-2 unentschieden. Saudi-Arabien und Uruguay spielen ein 1-1 und auch Belgien und Ägypten trennen sich 1-1 unentschieden.
0: Im Moment haben wir keine Meldungen. Für euch wünsche ich weiterhin ganz eine gute Fahrt durchs Mittelland.
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0: Und wettermässig 27 Grad, heute viel Sonne, ein paar wenige Schleierwolken und eben Temperaturen. Die werden ziemlich heiß zu gösgen, gibt sogar fast 30 Grad.
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0: Das ist euer Dienstagmorgen hier mit uns mit Radio 32 und er ist schon wieder ab, unser Ticket-Alarm für einen grossen Festivalsommer.
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0: Und immer wenn ihr den Ticket-Alarm hört, dann schicken wir euch eben an eines von diesen ganz grossen und coolen Open Airs hier bei uns in der Region. Jetzt geht es für Marcel als Eichholz-Festival. Guten Morgen, Marcel. Hallo Marcel? Hallo? Der Marcel, der geht eigentlich als Eichholzfestival, ist jetzt gerade Kirche nicht mehr. Marcel, bist du noch dran? Vielleicht hat es ihm gerade Sprache verschlagen. So fest hat er sich gefreut auf die Tickets für sein Holzfestival. Einmal, wir klären das mit ihm nochmal im Hintergrund und für euch geht es natürlich weiter. Wir schenken euch weiterhin Tickets für die coolsten Festivals hier bei uns in der Region. Immer wenn unser Ticketalarm durchs Radio ertönt oder wenn ihr eine Push-Nachricht bekommt über unsere Radio 32 App. Das gibt es nämlich auch immer mal wieder und genau dann ist euch ein Zeitpunkt zum Mitmachen.
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0: Guten Morgen miteinander, hier auf dem 32. Und ich denke jetzt, viele von euch haben wahrscheinlich schon so den ersten Schluck Kaffee gehabt, oder? Den Koffeinkick zum Start im Tag. Kenne auch, braucht man manchmal einfach. Aber wie sieht das denn bei euch so am Oben aus? Manchmal hat man ja dann vielleicht auch Lust, mal so auf einen Energy-Drink oder so. Aber das mit dem keifen Koffein, oder? Dann können wir zum Teil nicht mehr schlafen, ist ja auch so eine Sache. Hat sich auch der Lukas Lehmann von Solothurn gedacht. Und darum selber etwas Neues rausgebracht.
1: Das Produkt heisst Zeogram und es ist im Prinzip ein Energy ohne Energy. 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

0: Ganz einen guten Morgen mit dem wunderbaren Klang von der Christina Aguilera. Oder weiter mit viel 80er Sound. A Good Heart. Oder Safe Tonight aus den 90er. Und ich war ja die letzten drei Wochen in Hawaii in der Ferien. Und einer ist dort wirklich auf und ab im Radio gelaufen. Er ist halt selber auch von Hawaii, Bruno Mars. Und darum wirklich immer wieder im Radio gehört die wunderbare Stimme von ihm. Und freut mich jetzt gerade. Gibt mir gerade ein bisschen Hawaii-Vibes. Die nächste halbe Stunde. Für euch hier zum Aufstand, der Bruno Mars.
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0: Alle Infos jetzt für euch. Es ist 6:30.
3: Ich bin Mary Milanovic. Guten Morgen.
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3: Nach dem 9-zu-10-Millionen-Initiative hat der Wirtschaftshistoriker Tobias Straumann eine Diskussion über neue Instrumente zur Steuerung der Zuwanderung gefordert. In den Tamedia-Zeitungen verwies er unter anderem auf Modelle aus Kanada und Australien oder auf die Asylpolitik Dänemarks. Beispielsweise könne ein Punktesystem eingeführt werden oder eine Zuwanderungsabgabe für Unternehmen. Bei einem Absturz eines Bombers in den USA sind alle 8 Besatzungsmitglieder ums Leben gekommen. Das Unglück ereignete sich kurz nach dem Start des Langstreckenbombers, teilt ein US-Militärstützpunkt mit. Rettungskräfte seien sofort vor Ort gewesen. Aktuell würden die Familien der Opfer informiert. Erst danach können nähere Angaben zu den Opfern gemacht werden. Die EU hat die Beitrittsverhandlungen mit der Ukraine offiziell in Luxemburg begonnen. Wie der Rat der Mitgliedstaaten mitteilt, wird zum Auftakt das Justizsystem, der Grundwerteschutz und die Sicherheit der Ukraine diskutiert. Die Ukraine muss nun nachweisen, dass sie die EU-Standards erfüllt. Bis zu einem möglichen Beitritt dürften Jahre vergehen. Bundespräsident Guy Barmener hat anreisende Staats- und Regierungschefs im Vorfeld des G7-Gipfels von Evian am Flughafen Genf empfangen. Längere Gespräche führte Barmener mit EU-Kommissionspräsidentin Ursula von der Leyen, mit dem brasilianischen Präsidenten und dem ukrainischen Präsidenten Volodymyr Zelensky, teilt die Nachrichtenagentur Keystone SDA mit.
1: Sport.
3: An der Fußball-Weltmeisterschaft trennen sich der Iran und Neuseeland 2:2 unentschieden. Saudi-Arabien und Uruguay spielen ein 1:1 und auch Belgien und Ägypten trennen sich 1:1 unentschieden.
0: Guten Morgen, ein Blick auf die Straße auf der A1 Richtung Bern. Zwischen der Raststätte Gunzgrad und Niederbipp da stockt und auf der Gegenseite braucht ihr auch ein paar Minuten länger, wenn ihr Richtung Aarau-Zürich unterwegs sind, ab Aarau-Ost. Da kommen wir in Verkehr.
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0: Wettermässig knacken wir heute 30 Grad Marke noch nicht, aber wir kratzen definitiv dran. So 27 bis 29 Grad gibt es. Viel Sonne für uns und ein paar Quellwolken.
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1: Und ich muss zugeben, bis jetzt die Fußball-WM resultatmässig crazy unterwegs, finde ich wirklich. Also, was zum Beispiel in dieser Nacht passiert ist, alles unentschieden gespielt wurde. Zum Beispiel ja auch Spanien macht einfach ein 0:0. Oh mein Gott, meine Tippspielgruppe, besser gesagt meine Tipps in der Tippspielgruppe, komplett wirklich für gar nichts gewesen. Aber immerhin im Spiel von Spanien hat sich jemand zum grossen Held gemacht. Ich sage, es war kein Spanienspieler. Wir klären es in dieser halben Stunde. Guten Morgen.
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0: Radio 32. Habt ihr eingeschaltet an diesem Dienstagmorgen? Und wir mögen uns wahrscheinlich gar nicht so gerne zurückerinnern an unser erstes Fußballspiel der Nazi an der WM. Gegen Katar. Ärgerlich gsi. Schon spät dann den Ausgleich kassiert. Aber jetzt?
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0: Muss man sagen, sind wir gestern abgelöst worden als Lachnummer Nummer 1 von dieser WM bis jetzt. Spanien, sei Dank.
2: Und jetzt wartet hier ein Großteil des Stadions auf den Schlusspfiff. Und wir haben die erste Sensation an diesem Turnier. Die Cup werden Luxen-Spanien ein Punkt ab.
0: So hat es gestern getönt beim SRF. Und man muss sagen, Michel Howald, es ist wirklich eine Sensation.
3: Ja, das stolze Fußball-Spanien-Weltmeister 2010 und vierfache Europameister schafft es in 90 Minuten nicht ein Goal zu schiessen gegen den Mini-Staat Cap Verde. Der Inselstaat vor der westafrikanischen Küste hat keine 600'000 Einwohner. Cap Verde ist überhaupt das allererste Mal an einer WM und holt im ersten Spiel auch gerade den ersten Punkt und das gegen die Weltnummer 2 vom Fußball, wo jetzt übrigens wegen dem Unentschieden gerade einen Platz hinterher aufs 3 gerutscht ist. Also ja, das Unentschieden ist sicher eine der grössten Sensationen an den letzten paar Fußballweltmeisterschaften.
0: Und ein Spieler, muss man sagen, hat sich in seinem Heimatland und eigentlich auf der ganzen Welt zum unsterblichen Held gemacht.
3: Ja, der Goalie von der Cap Verde, der Vosinha. 40 ist er und spielt in der zweiten portugiesischen Liga. Eigentlich hätte er schon aufhören als Nazi-Goalie. Seine Mitspieler haben ihn dann überredet, noch ein bisschen zu bleiben. Und jetzt ist er gestern zum Mann vom Spiel avanciert. Nach dem Schlusspfiff ist er von seinen Mitspielern umarmt worden. Er selber hat Tränen in den Augen gehabt. Und auf Social Media ist der Vosinha über Nacht jetzt zum absoluten Star geworden. Vor dem Spiel hat er auf Instagram 50'000 Follower gehabt. Jetzt sind es über 5 Millionen.
0: Sicher auch ganz ein Haufen aus der Schweiz, die jetzt Follower sind vom Goalie von der Cap Verde. Was für eine schöne Fußballgeschichte.
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0: 10 vor 7 gsi. Wir sind voll drin im Sommerfeeling Mittelland. Guten Morgen zusammen am Dienstag, wo wir heute schon an der 30 Grad Marke kratzen. Am Montag wahrscheinlich knacken, der Sommer voll da und damit auch die Open Airs und eure Vorfreude drauf, oder?
1: Die ist riesig, was sind mega coole Acts.
2: Extrem gross.
0: Ja, die grossen Bühne, die werden von mal parat gestellt, Zelt eingepackt, Bier kühl gestellt und Bands, die sind ready für ihren Auftritt, all diesen tollen Open Airs. Gerade auch hier bei uns in der Region, wo ihr ja sowieso gerne geht.
3: Einfach aufs Feeling eigentlich, dass es losgeht. Und dann eins nehmen, dann ist es top.
4: Gute Laune, gute Leute, einfach gute Zeit.
5: Ja, die Atmosphäre, alles drumherum und das erste Mal zelten seit 20 Jahren wahrscheinlich.
0: Ich hoffe, drücken macht es dann auch mit. Also ich freue mich auch schon mega auf den Open Air Sommer und bin gespannt, wo man euch dann so antrifft. An welches Open Air geht denn ihr am liebsten? Auf welches Festival freut ihr euch am meisten? 076 762 32 32, das ist unsere WhatsApp-Nummer. Könntet ihr mir schnell eine Sprachnachricht schicken? Es nimmt wirklich Wunder, wo man euch den Sommer so antrifft und wo ihr am Mittanzen und Mitgrölen seid. 076 762 32 32.
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da wären wir sicher wach. Ein bisschen mit DJ Bobo oder dann Wham. Ganz viel 80er und 90er hier bei uns im Programm. Am Dienstagmorgen, wo es fast 30 Grad wird heute und wir euch gerne

0: euch ready.
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0: Das Wichtigste von diesem Dienstagmorgen haben wir euch jetzt im Update zur 7.
4: Ich bin Mary Milanovic, guten Morgen.
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4: Nach dem 9-zu-10-Millionen-Initiative hat der Wirtschaftshistoriker Tobias Straumann eine Diskussion über neue Instrumente zur Steuerung der Zuwanderung gefordert. In den Tamedia-Zeitungen verwies er unter anderem auf Modelle aus Kanada und Australien oder auf die Asylpolitik Dänemarks. Beispielsweise könne ein Punktesystem eingeführt werden oder eine Zuwanderungsabgabe für Unternehmen. Die bilateralen drei haben gute Chancen, vom Schweizer Volk angenommen zu werden. In einer Umfrage des Levers-Instituts befürworten 46% das Vertragspaket mit der EU. Tina Colatrella.
6: Am grössten ist die Befürwortung bei über 65-Jährigen und Hochschulabsolventen. Das Ja-Lager ist eher städtisch und politisch hat das EU-Vertragspaket bei den Linken am meisten Zustimmung. Das Nein-Lager sympathisiert in der Regel mit der SVP, ist eher ländlich und hat eine tiefere Schulbildung. 40% der Befragten sind gegen das EU-Vertragspaket.
4: Bei einem Absturz eines Bombers in den USA sind alle 8 Besatzungsmitglieder ums Leben gekommen. Das Unglück ereignete sich kurz nach dem Start des Langstreckenbombers, teilt ein US-Militärstützpunkt mit. Rettungskräfte seien sofort vor Ort gewesen. Aktuell würden die Familien der Opfer informiert. Erst danach können nähere Angaben zu den Opfern gemacht werden.
5: Sport.
4: An der Fußball-Weltmeisterschaft trennen sich der Iran und Neuseeland 2-2 unentschieden. Saudi-Arabien und Uruguay spielen ein 1-1 und auch Belgien und Ägypten trennen sich 1-1 unentschieden.
0: Ein bisschen Stau hat es auf der A1 Zürich Richtung Bern zwischen Rastatt-Gunzgen Nord und Niederbipp. Hier stockt es und auf der Gegenseite, wenn ihr auf den, unterwegs sind Richtung Zürich, aber auch Ost, auch hier etwa 10 Minuten länger einberechnen.
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0: Es wird richtig schön heute. Mit um die 8-29 Grad heute und ganz viel Sonne.
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0: Und jetzt wake me up before you go go. Wem parat für euch? Guten Morgen.
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0: 12 ab 7. Guten Morgen im Mittelland am Dienstag. Hey, und kennt ihr das? Wenn ihr jetzt schon an Spätabend denkt, vielleicht gerade irgendetwas zu Nacht essen oder so, und dann habt ihr einfach Lust auf so eine Erfrischung per Energy-Drink. Aber auf das Koffein drin könnt ihr verzichten, weil es dann vielleicht mit dem Einschlafen oder so nicht mehr so gut wird funktionieren. Kennt auch der Lukas Lehmann aus Solothurn und dann hat er eine Idee gehabt.
1: Ich habe früher mega viele Energy-Drinks getrunken und echt immer nur, weil ich es gerne habe. Nie, weil ich dachte, boah, bin ich müde, ich brauche jetzt unbedingt, weiss auch nicht, 3000 Milligramm Koffein. Und ich habe mir schon immer gedacht, es müsste das gleiche Prinzip geben, wie es für Kaffee gibt, also mit koffeinfreiem Kaffee oder für Bier mit alkoholfreiem Bier. Aber für Energy Drinks, also etwas, das den gleichen Genuss bietet, aber ohne so viel Stimulantien.
0: Ja, und gesagt, getan.
1: Das Produkt heisst Zeogram und es ist im Prinzip Energy ohne Energy. Das heisst, es schmeckt genau gleich wie ein klassischer Energy Drink, hat aber kein Koffein, Taurin, Zucker und sonstige Stimulantien drin.
0: Bisher hat er jetzt nur den Standard-Energy-Geschmack rausgebracht. 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
1: Jeden Monat kommen drei neue Geschmäcker raus. 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

0: 21 ab 7 ist es jetzt ganz genau, ganz einen guten Morgen, Radio 32. Habt ihr hier eingeschaltet? Hey, und meine Mutter, die hat mir vorher eine Nachricht geschrieben, wollte ich euch jetzt schnell vorlesen. Ich kann nämlich schon ein bisschen schmunzeln, weil sie schreibt mir, schaffst du noch oder schmelzest du schon? Ja, also ich muss sagen, Mom, im Moment geht's noch. Aber Unrecht hat sie nicht. Wir kratzen heute an dieser 30 Grad Marke. Es wird heiß.
1: Ich habe eigentlich schon lieber, wenn es nicht zu heiß ist. Über 30 Grad ist es mir fast zu heiß.
0: Gut, Moment, dann haben wir hier natürlich auch etwas parat. Achtung! Gut. Extra für euch. Einmal kurz durchlüften. Damit ihr ganz easy und eben noch nicht verschwitzt, könnt ihr starten heute Morgen an diesem Dienstag, weil ich würde sagen, zusammen bleiben wir einfach ein bisschen cool. Lass einfach ein bisschen den Sound, der zum Sommer passt am Morgen, aber uns eben noch nicht so ganz ins Schwitzen bringt. Wie wäre es zum Beispiel mit aus den 90er?
2: Samba!
0: Samba! Dejanero!

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0: ganz einen guten Morgen zusammen. Wir haben euch die ganz grosse Portion 80er und 90er parat in dieser nächsten halben Stunde. Zum Beispiel der Michael Jackson oder Ace of Base. Und ich wollte jetzt noch nicht zu viel verraten, aber ihr kennt den Moment. Lauft bei uns der grosse Ticket-Alarm vom Open Air Sommer. Und Number One Republic gibt es vielleicht auch noch. Das nächste Bundle an Tickets für euch in der nächsten halben Stunde.
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0: Genau 7:30 jetzt, das heisst, das Info wartet auf euch.
4: Ich bin Mary Milanovic, guten Morgen.
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4: Der Nationalrat bremst die Pläne für neue Atomkraftwerke in der Schweiz. Der Nationalrat hat beschlossen, den Gegenvorschlag zur sogenannten Blackout-Initiative an den Bundesrat zurückzuweisen. Sie verlangte insbesondere Klarheit über die Finanzierung möglicher AKW-Projekte. Eine Mehrheit aus SP, Grünen, GLP und Teilen der Mitte setzte sich damit durch. Nun ist wieder der Ständerat am Zug. Fluggäste in der EU bekommen mehr Rechte. Darauf haben sich EU-Parlamentarier und Mitgliedstaaten geeinigt. Künftig können Familien kostenlos Sitzplätze nebeneinander reservieren. Ticketpreise müssen transparenter ausgewiesen werden und standardmäßig Handgepäck mit einschließen. Auch das Recht auf Entschädigung bei mindestens 3 Stunden Verspätung bleibt bestehen. Die EU hat die Beitrittsverhandlungen mit der Ukraine offiziell in Luxemburg begonnen. Wie der Rat der Mitgliedstaaten mitteilt, wird zum Auftakt das Justizsystem, der Grundwerteschutz und die Sicherheit der Ukraine diskutiert. Die Ukraine muss nun nachweisen, dass sie die EU-Standards erfüllt. Bis zu einem möglichen Beitritt dürften Jahre vergehen. Bundespräsident Guy Parmelin hat anreisende Staats- und Regierungschefs im Vorfeld des G7-Gipfels von Evian am Flughafen Genf empfangen. Längere Gespräche führte Parmelin mit EU-Kommissionspräsidentin Ursula von der Leyen, mit dem brasilianischen Präsidenten und dem ukrainischen Präsidenten Volodymyr Zelensky, teilt die Nachrichtenagentur Keystone SDA mit.
1: Sport.
4: An der Fußball-Weltmeisterschaft trennen sich der Iran und Neuseeland 2:2 unentschieden. Saudi-Arabien und Uruguay spielen ein 1:1 und auch Belgien und Ägypten trennen sich 1:1 unentschieden.
0: Guten Morgen und grüßt euch ins Auto. Wenn ihr unterwegs seid, Richtung Bern fahren, dann dauert es zwischen der Raststätte Gunzgen Nord und Niederbipp auf der A1 und auch auf der Gegenseite, aber auch Aarau Ost, wenn ihr Richtung Zürich unterwegs seid. Braucht es ein bisschen Geduld von euch und auf der A6 hat es vorher einen Unfall gegeben, Richtung Bern, zwischen Münchenbuchsee und Schönbühl, darum auch hier Stau im Moment.
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0: Wettermässig super Sache heute, vor allem eine heisse Sache. Der Dienstag mit viel Sonne und sommerliche 27 bis heisse 29 Grad.
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1: Und jetzt steht eine neue Runde 5x5 an, wo ihr bis zu 500 Stutz gewinnen könnt, wenn ihr euch anmeldet auf unserer Radio 32 App zum Mitspielen. Das machen wir nach den nächsten beiden Hits. Michael Jackson und Ace of Base jetzt für euch.
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0: Guten Morgen am Dienstag, neue Spielrunde zusammen mit euch.
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0: Und unser Ersatz im Bach. Tommy Sitter wieder auch am Start. Guten Morgen.
2: Schönen guten Morgen.
0: Oh, wow, du tönst happy vom Montag am Morgen früh. Das ist sicher gut für Rüdu Müller von Langenthal. Guten Morgen.
3: Guten Morgen zusammen.
0: Weil du spielst die Runde mit uns. Mit wem willst du sie bestreiten?
3: Ich spiele doch gerne mit Tommy.
0: Ja, der tönt schon fit.
2: Das war schon mal die erste richtige Antwort.
0: Das gibt einen Punkt. Nein. Hey, er ist draussen und Rudi, ich gebe dir den ersten Begriff, das wäre Kaffee.
3: Kaffeebohnen.
0: Kaffeebohnen, schreiben wir so auf, ja. Was sagst du zur Uhr?
3: Zeit.
0: Zeit, ja, das macht Sinn. Dann suchen wir eine Fußballmannschaft.
3: FC Basel.
0: Basel, ja, bist du Basel-Fan?
3: Ja, genau.
0: Hey, finde ich super, sehr sympathisch. Was sagst du zu Aromat?
3: Ein Gewürz.
0: Ein Gewürz, ja. Und am Schluss suchen wir noch ein Werkzeug.
3: Hammer.
0: Hammer, ja. Gut, habe ich mir so notiert. Tommy ist schon wieder im Stechschritt am Reinlaufen. Das wird eine gute Runde, ich sage dir's.
2: Sind wir gespannt.
0: Ja, was sagst du zu Kaffee?
2: Aufstehen.
0: Nein,
2: er hat eine gute Runde.
0: Er hat Bohnen gesagt.
2: Ah, ja, okay. Ja.
0: Aber jetzt vielleicht Uhr.
2: Zeit.
0: Ja.
2: Gut, hä?
0: Ja, rasch, es wird besser. Fußballmannschaft.
2: Jetzt wird es auch nicht schlecht. Ja, also.
0: Je nachdem wird es schon besser.
2: Ja, also ich würde jetzt natürlich IBE sagen, vielleicht. Auch hat er auch einen Sanger gesagt.
0: Ja,
2: ja den ziehen wir aber gerade wieder Geld ab. FC Basel, hä? Wir kommen ja weiter.
0: Aroma.
2: Ich sage Schweizerisch. Das ist doch so typisch Schweizerisch.
0: Das stimmt im Fall wirklich. Er hat Gewürz einfach gesagt.
2: Halt.
0: Ja, ist auch. Aber was sagst du zu einem Werkzeug?
2: Das Werkzeug? Ja. Hammer?
0: Hammer?
2: Ja. Ja, okay. Ja.
0: Das ist halt der Hammer zwischen euch. 75 Franken gibt es für dich zum Posten. Und
1: ich wünsche dir
0: noch einen schönen Tag.
1: Tschüss. 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

0: ganz einen guten Morgen zusammen mit YouTube und mit Billets, wo es für euch in diesen Tagen immer wieder gibt, bei unserem grossen Ticketalarm.
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0: Und immer wenn ihr den Ticketalarm hört, dann ab ans Telefon und uns anrufen, weil genau dann schicken wir euch an die grössten Festivals von unserer Region, zum Beispiel Summer Days Festival, wo jetzt der Rolli Roth herren kann. Guten Morgen!
2: Guten Morgen!
0: Hey Rolli, wir schicken dich unter anderem zu Roxette oder Gotthard an die Summer Days.
2: Hey, das ist doch super! Freue mich
0: drauf. Cool, oder? Der Sommer der kann für dich jetzt definitiv starten.
2: Das ist so, das ist genau so, ja.
0: Hey, wir wünschen dir ganz viel Spass. Tschüss, Rolli, mach's gut.
2: Danke vielmals, tschüss.
0: Hey, der Rolli, der gehört unter anderem Roxette und ihr vielleicht noch ganz viele andere Stars. Der Sommer am grossen Open-Air-Sommer. Es gibt immer wieder Tickets hier bei uns für euch.
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0: Ganz einen guten Morgen euch mit Lana Brannigan oder Roxette. In der nächsten halben Stunde sind wir an Summer Days kommen, wo der Rally Rotgeld vor den Tickets gewonnen hat in unserem grossen Open Air Sommer, wo ihr natürlich auch immer wieder Billets könnt gewinnen, weil wir machen noch lang weiter. Wir schenken euch noch ganz, ganz viele von diesen coolen Billets.
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0: Guten Morgen miteinander, es ist jetzt 8 Uhr.
1: Ich bin Mary Milanovic, guten Morgen.
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1: Die bilateralen drei haben gute Chancen, vom Schweizer Volk angenommen zu werden. In einer Umfrage des Levers-Instituts befürworten 46% das Vertragspaket mit der EU. Tina Colatrella.
3: Am grössten ist die Befürwortung bei über 65-Jährigen und Hochschulabsolventen. Das Ja-Lager ist eher städtisch und politisch hat das EU-Vertragspaket bei den Linken am meisten Zustimmung. Das Nein-Lager sympathisiert in der Regel mit der SVP, ist eher ländlich und hat eine tiefere Schulbildung. 40% der Befragten sind gegen das EU-Vertragspaket.
1: Die Hilfsorganisation Ärzte ohne Grenzen hat 18 Angestellte wegen sexuellen Missbrauchs von Flüchtlingen entlassen. In einem Bericht hat die Hilfsorganisation insgesamt 59 Fälle dokumentiert, die sich seit 2014 im Tschad an der Grenze zum Sudan ereignet haben sollen. Dabei wurden teils minderjährige Mädchen zu Sex gezwungen, oft im Tausch für Lebensmittel oder Arbeitsplätze. Fluggäste in der EU bekommen mehr Rechte. Darauf haben sich EU-Parlamentarier und Mitgliedstaaten geeinigt. Künftig können Familien kostenlos Sitzplätze nebeneinander reservieren. Ticketpreise müssen transparenter ausgewiesen werden und standardmäßig Handgepäck mit einschließen. Auch das Recht auf Entschädigung bei mindestens 3 Stunden Verspätung bleibt bestehen.
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1: An der Fußball-Weltmeisterschaft trennen sich der Iran und Neuseeland 2-2 unentschieden. Saudi-Arabien und Uruguay spielen ein 1-1 und auch Belgien und Ägypten trennen sich 1-1 unentschieden.
0: Guten Morgen, zu euch ins Auto. Es schockert auf der A1 Richtung Bern zwischen Rastedt, Gunzgenort und Wangen an der Aare, wo ihr länger braucht. Sonst haben wir keine Meldungen mit euch. Mehr für euch. Gute Fahrt.
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0: Und da heute bracht das Wetter am Dienstag. Viel Sonne, warme 27 bis 29 Grad.
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0: Und immer wenn der nächste Song kommt, muss ich an 3 kleine Mädchen, herzige Mädchen denken, am Slow-Up Solothurn. Weil dann ist der Song bei uns durch die Boxen gekommen und die Hände anfangen mit tanzen und Freude gehabt, dass der Song gelaufen ist. Und ich dachte, okay, aber der ist doch aus den 80er und ihr kennt doch den eigentlich nicht. Aber Laura Brannigan, Gloria, richtig abgegangen. Gruß raus an die 3 Mädchen, die dann richtig Party gemacht haben. Könnt ihr jetzt wieder machen. Guten Morgen.
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0: Schönen guten Morgen zusammen. Am Dienstag, wo wir euch ganz viele Tickets schenken in diesen Tagen für die grössten und coolsten Festivals. Bei uns in der Region, weil so Open Airs und das Mittelland, also ihr, das passt perfekt zusammen, oder?
1: Ich finde es cool. Es ist immer gute Stimmung, wie man es sieht und die Leute festen.
0: Genau so ist es. Der Open Air Sommer, der ist lanciert das Wochenende Greenfield gewesen, wo auch viele von euch gewesen sind. Brenda zum Beispiel.
2: Ich war von Mittwoch bis am Samstag am Greenfield gewesen. Und am Anfang war es ein bisschen kalt gewesen, aber gegen Ende am Samstag hatte es wunderschönes Wetter. Ganz coole Bands. Und mein Favorit von allen war der Papa Roach. Der hat krass abgeliefert. Ja, also im Großen und Ganzen mega cooles Weekend.
0: So gut zu hören. Und eben, das war ja erst der Anfang von all diesen vielen Festivals. Auf welches freut ihr euch da dann immer besonders? Ich bin zum Beispiel mega gespannt auf unsere beiden neuen Seichholz Festival und das Open Air Solothurn. Schickt mir eine Sprachnachricht, wollt mega gerne wissen, wo ihr dann am liebsten geht, Party machen und abtanzen. Wo das ihr anzutreffen sind, diesen Sommer, an welchem Festival? 076 762 32 32. Vielleicht sehen wir uns dann auf einen Drink oder so.

0: 32. Haben wir eingeschaltet an diesem Dienstag morgen und wir mögen uns wahrscheinlich gar nicht so gerne zurückerinnern an unser erstes Fußballspiel der Nazi an der WM. Gegen Katar. Ärgerlich gewesen. Schon spät dann der Ausgleich kassiert. Aber jetzt.
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0: Muss man sagen, sind wir gestern abgelöst worden als Lachnummer Nummer 1 von dieser WM bis jetzt. Spanien, sei Dank.
2: Und jetzt wartet hier

0: ein Großteil des Stadions auf den Schlusspfiff und wir haben die erste Sensation an diesem Turnier. Die Kapverden, Luxen, Spanien, ein Punkt ab.
1: So hat es gestern getönt beim SRF und man muss sagen, Michel Howald, es ist wirklich eine Sensation.
2: Ja, das stolze Fußball-Spanien, Weltmeister 2010 und vierfache Europameister, schafft es in 90 Minuten nicht ein Goal zu schiessen gegen den Mini-Stadt Kapverde. Der Inselstaat vor der westafrikanischen Küste hat keine 600'000 Einwohner. Kapverde ist überhaupt das allererste Mal an einer WM und holt im ersten Spiel auch gerade den erste Punkt und das gegen die Weltnummer 2 vom Fußball, wo jetzt übrigens wegen dem Unentschieden gerade einen Platz hinterher aufs 3 gerutscht ist. Also ja, das Unentschieden ist sicher eine der grössten Sensationen an den letzten paar Fußballweltmeisterschaften.
1: Und ein Spieler, muss man sagen, hat sich in seinem Heimatland und eigentlich auf der ganzen Welt zum unsterblichen Held gemacht.
2: Ja, der Goalie der Kap Verde, der Vosinha, 40 ist er und spielt in der zweiten portugiesischen Liga. Eigentlich hätte er schon aufhören als Nazi-Goalie. Seine Mitspieler haben ihn dann überredet, noch ein bisschen zu bleiben. Und jetzt ist er gestern zum Mann vom Spiel avanciert. Nach dem Schlusspfiff ist er von seinen Mitspielern umarmt worden. Er selber hat Tränen in den Augen gehabt. Und auf Social Media ist der Vosinha über Nacht jetzt zum absoluten Star geworden. Vor dem Spiel hat er auf Instagram 50'000 Follower gehabt. Jetzt sind es über 5 Millionen.
1: Sicher auch ganz ein Haufen aus der Schweiz, die jetzt Follower sind vom Goalie von der Kap Verde. Was für eine schöne Fußballgeschichte.
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0: Guten Morgen. Da sind wir bald drinnen im Zischigmorgen. Mit Musik aus den 80er, John Farnham zum Beispiel, Nick Cayman, 90er Sound oder dann aktuell von Hunter X mit Golden. Spielen wir euch auch sehr gerne nach den News am Halbi.
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0: Halb neun jetzt ganz genau und unsere Redaktion hat das Update für euch parat.
8: Ich bin Mary Milanovic. Guten Morgen.
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8: Die bilateralen drei haben gute Chancen, vom Schweizer Volk angenommen zu werden. In einer Umfrage des Levers-Instituts sprachen sich 46% für das Vertragspaket mit der EU aus, 40% waren dagegen. Das Ja-Lager ist eher städtisch, mit einer hohen Schulbildung. Die Gegner sind meist ländlich, sympathisieren mit der SVP und haben einen tieferen Bildungsabschluss. Der Nationalrat bremst die Pläne für neue Atomkraftwerke in der Schweiz. Der Nationalrat hat beschlossen, den Gegenvorschlag zur sogenannten Blackout-Initiative an den Bundesrat zurückzuweisen. Sie verlangt insbesondere Klarheit über die Finanzierung möglicher AKW-Projekte. Eine Mehrheit aus SP, Grünen, GLP und Teilen der Mitte setzte sich damit durch. Nun ist wieder der Ständerat am Zug. Die Hilfsorganisation Ärzte ohne Grenzen hat 18 Angestellte wegen sexuellen Missbrauchs von Flüchtlingen entlassen. In einem Bericht hat die Hilfsorganisation insgesamt 59 Fälle dokumentiert, die sich seit 2014 im Tschad an der Grenze zum Sudan ereignet haben sollen. Dabei wurden teils minderjährige Mädchen zu Sex gezwungen, oft im Tausch für Lebensmittel oder Arbeitsplätze. Das Europaparlament stimmt heute über die vollständige Umsetzung des umstrittenen Zollabkommens mit den USA ab. Die EU-Kommission hatte sich im vergangenen Sommer auf den Zolldeal eingelassen, um einen drohenden Handelskrieg abzuwenden. Gleichzeitig musste die EU aber US-Zölle in Höhe von bis zu 15% akzeptieren und sich verpflichten, EU-Zölle auf US-Industriegüter abzuschaffen.
0: Eine Meldung noch für euch von der A1 Zürich Richtung Bern. Zwischen der Raststätte Gunzgenort und Önsingen, da stockt es noch ein bisschen, da verliert ihr noch ein paar Minuten. Sonst läuft es im Mittelland, wünschen wir euch ganz eine gute Fahrt.
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0: Also heute auch wieder T-Shirt-Wetter, mindestens Body-Wetter eigentlich. Auch mit bis so 29 Grad und viel Sonne.
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0: 20 vor 9 und unsere Leitungen hier, die sind wieder heiß gelaufen, Mittelland. Ihr seid so ready für den Open Air Sommer.
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0: Und dank uns gibt es auch jede Menge Tickets für euch. Zum Beispiel für das Lake Life Festival in Biel am wunderschönen Bielersee. Dort kann unter anderem der Lars Fankhauser von Biber. Guten Morgen.
2: Guten Morgen, Jasmin. Ciao.
0: Hey, für dich geht es gerade am letzten Tag vom Juli noch ans Lake Life Festival.
2: Das ist doch super richtig, in 1. August feiern nachher.
0: Genau, perfekt wirklich. Also wenn du ein bisschen Kater hast am 1. August, gar kein Problem, kannst du ein bisschen ausschlafen.
2: Super, merci vielmals.
0: Sehr gerne und ganz viel Spass dir.
2: Dankeschön.
0: Tschüss, merci. Mach's gut.
2: Tschüss, Jasmin.
0: Und ihr wisst es, es hat noch ganz viele Tickets. Auch für euch ist ja vielleicht noch das ein oder andere parat. Einfach anrufen, wenn ihr unseren Ticketalarm hört oder noch unsere App abladen. Das lohnt sich, weil immer wenn ihr dort eine Push-Benachrichtigung überkommt, dann gibt es auch Billett für einen grossen Festivalsommer.
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0: Ganz einen guten Morgen miteinander, hier auf dem 32. Und ich denke jetzt, viele von euch haben wahrscheinlich schon so den ersten Schluck Kaffee gehabt, oder? Den Koffeinkick zum Start im Tag. Kenne ich auch, braucht man manchmal einfach. Aber wie sieht das denn bei euch so am Abend aus? Manchmal hat man ja dann vielleicht auch Lust, mal so auf einen Energy-Drink oder so. Aber das mit dem keifen Koffein, oder? Dann kann man zum Teil nicht mehr schlafen, ist ja auch so eine Sache. Hat sich auch der Lukas Lehmann von Solothurn gedacht. Und darum selber etwas Neues herausgebracht.
1: Das Produkt heisst Zeogram und es ist im Prinzip ein Energy ohne Energy. Das heisst, es schmeckt genau gleich wie ein klassischer Energy-Drink, hat aber kein Koffein, Taurin, Zucker und sonstige Stimulantien drin.
0: Ein neuer Energy-Drink. Direkt hier von Solothurn, Zeogram, gibt es jetzt bei uns wie so mit dem normalen Energy-Geschmack, wie wir den auch kennen. Aber der Lukas, der verratet, gleich gibt es noch mehr davon.
1: In einem Monat kommen drei neue Geschmäcker raus: Mango Passion Fruit, Blueberry Plum und Lime Dragon Fruit.
0: Tönt schon so nach einem Sommergetränk oder irgendwie. Also, wenn ihr auch mal zum Grillieren am Abend einen Energy-Drink wollt und nachher noch gut schlafen, Zeogram macht es möglich. Könnt ihr unter anderem online bestellen auf der Homepage vom Solothurner, vom Lukas Lehmann.

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0: Radio 32 mit Europe oder mit den Bee Gees in der nächsten halben Stunde. Wir haben sie alle, die ganz grossen aus den 80er und aus den 90er, für euch bereit. Und dann schicken wir immer wieder einen so ein bisschen dazwischen, der jünger ist, zum Beispiel der Hit von der Sia Unstoppable. Nach dem News-Update.
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2: Jetzt ist es genau 9 Uhr und das sind die Infos für euch.
3: Ich bin Mary Milanovic. Guten Morgen.
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3: Der Gemeindepräsident von Grand-Montana, Nicolas Ferraud, stellt sich heute Abend erstmals seit der tödlichen Brandkatastrophe den Fragen der Bevölkerung. Ferraud verspricht nach monatelangem Schweigen Transparenz. Gegen ihn selbst wird aktuell ermittelt, genauso wie gegen weitere 11 Behördenmitglieder. Die Opferfamilien fordern Schadenersatz. Experten schätzen die Gesamtkosten auf bis zu 1 Milliarde Franken. Wer sich nicht benimmt, wird rausgeworfen, schreibt der Blick. Die Hilfsorganisation Ärzte ohne Grenzen hat 18 Angestellte wegen sexuellen Missbrauchs von Flüchtlingen entlassen. In einem Bericht hat die Hilfsorganisation insgesamt 59 Fälle dokumentiert, die sich seit 2014 im Tschad an der Grenze zum Sudan ereignet haben sollen. Dabei wurden teils minderjährige Mädchen zu Sex gezwungen, oft im Tausch für Lebensmittel oder Arbeitsplätze. Fluggäste in der EU bekommen mehr Rechte. Darauf haben sich EU-Parlamentarier und Mitgliedstaaten geeinigt. Künftig können Familien kostenlos Sitzplätze nebeneinander reservieren. Ticketpreise müssen transparenter ausgewiesen werden und standardmäßig Handgepäck mit einschließen. Auch das Recht auf Entschädigung bei mindestens 3 Stunden Verspätung bleibt bestehen. Das Europaparlament stimmt heute über die vollständige Umsetzung des umstrittenen Zollabkommens mit den USA ab. Die EU-Kommission hatte sich im vergangenen Sommer auf den Zolldeal eingelassen, um einen drohenden Handelskrieg abzuwenden. Gleichzeitig musste die EU aber US-Zölle in Höhe von bis zu 15% akzeptieren und sich verpflichten, EU-Zölle auf US-Industriegüter abzuschaffen.
2: Da schlagt es vor allem noch auf der A1, und zwar, wenn ihr von Zürich Richtung Bern fahren, zwischen der Raststätte Gunzgen Nord und Unzigen, darum auch retour auf der A2, zwischen Egerkingen und der Verzeugung Herkingen in Richtung A1, Stop and Go im Moment.
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2: Wettermässig heute vor allem warm bis heiß, 29 Grad könnte es geben bei euch von außen. Dazu so ein freundlicher Mix aus Sonne und Wolken.
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0: Wir sind voll drin im Sommerfeeling Mittelland. Guten Morgen zusammen am Dienstag, wo wir heute schon an der 30 Grad Marke kratzen. Am Mond dann wahrscheinlich knacken, der Sommer voll da und damit auch die Open Airs und eure Vorfreude darauf, oder?
1: Die ist riesig, was sind mega coole Acts.
2: Extrem gross.
0: Ja, die grosse Bühne, die werden von mal parat gestellt, Zelt eingepackt, Bier kühl gestellt und die Bands, die sind ready für ihren Auftritt, all diesen tollen Open Airs. Gerade auch hier bei uns in der Region, wo ihr ja sowieso so gerne gönnt.
3: Einfach das Feeling, denke ich, dass es losgeht. Und dann eins nehmen, dann ist tipptopp.
4: Gute Laune, gute Leute, einfach gute Zeit.
5: Ja, die Atmosphäre, alles drumherum und das erste Mal zelten seit 20 Jahren wahrscheinlich.
0: Ich hoffe, drücken macht es dann auch mit. Also ich freue mich auch schon mega auf den Open-Air-Sommer und bin gespannt, wo man euch dann so antrifft. An welches Open-Air geht denn ihr am liebsten? Auf welches Festival freut ihr euch am meisten? 076 762 32 32, das ist unsere WhatsApp-Nummer. Könntet ihr mir schnell eine Sprachnachricht schicken? Es ist nicht wirklich Wunder, wo man euch den Sommer so antrifft und wo ihr am Mittanzen und Mitgrölen sind. 076 762 32 32.
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0: zusammen mit euch.
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0: Und unser Ersatz im Bach. Tommy Sitter wieder auch am Start. Guten Morgen.
2: Schönen guten Morgen.
0: Oh, wow, du tönst happy vom Montag am Morgen früh. Das ist sicher gut für Rüdu Müller von Langenthal. Guten Morgen.
3: Guten Morgen zusammen.
0: Weil du spielst die Runde mit uns. Mit wem willst du sie bestreiten?
3: Ich spiele doch gerne mit Tommy.
0: Ja, der tönt schon fit.
2: Das war schon mal die erste richtige Antwort.
0: Das gibt einen Punkt. Nein. Hey, er ist draussen und Rudi, ich gebe dir den ersten Begriff, das wäre Kaffee.
3: Kaffeebohnen.
0: Kaffeebohnen, schreiben wir so auf, ja. Was sagst du zur Uhr?
3: Zeit.
0: Zeit, ja, das macht Sinn. Dann suchen wir eine Fußballmannschaft.
3: FC Basel.
0: Basel, ja, bist du Basel-Fan?
3: Ja, genau.
0: Hey, finde ich super, sehr sympathisch. Was sagst du zu Aromat?
3: Ein Gewürz.
0: Ein Gewürz, ja. Und am Schluss suchen wir noch ein Werkzeug.
3: Hammer.
0: Hammer, ja. Gut, habe ich mir so notiert. Tommy ist schon wieder im Stechschritt am Reinlaufen. Das wird eine gute Runde, ich sage dir's.
2: Sind wir gespannt?
0: Ja, was sagst du zu Kaffee?
2: Aufstehen.
0: Nein,
2: er hat eine gute Runde.
0: Er hat Bohnen gesagt.
2: Ah, ja, okay. Ja.
0: Aber jetzt vielleicht Uhr.
2: Zeit.
0: Ja.
2: Gut, hä?
0: Ja, lasch, es wird besser. Fußballmannschaft.
2: Jetzt wird es auch nicht schlecht. Ja, also.
0: Je nachdem wird es schon besser.
2: Ja, also ich würde jetzt natürlich IBE sagen, vielleicht. Auch hätte ich auch einen Sanger gesehen.
0: Ja.
2: Ja, den ziehen wir aber gerade wieder Geld ab. FC Basel, hä? Wir kommen gleich weiter.
0: Aromat.
2: Ich sage Schweizerisch. Das ist doch so typisch Schweizerisch.
0: Das stimmt im Fall wirklich. Er hat Gewürz einfach gesagt halt.
2: Ah, ist so, ja,
0: ja. Ist auch. Aber was sagst du zu einem Werkzeug?
2: Ein Werkzeug? Ja, Hammer.
0: Der Hammer? Ja.
2: Ja, okay. Ja.
0: Das ist halt der Hammer zwischen euch. 75 Franken gibt es für dich zum Posten. Und Rudi, dann wünschen wir dir noch einen schönen Tag.
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4: Es ist Zelle.
5: Ich bin Mary Milanovic.
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5: Kunden in der Schweiz müssen beim Abwägen von Früchten und Gemüse künftig nicht zwingend angeben, ob sie ein Säckli verwenden. Das Parlament kippt die erst kürzlich eingeführte Regel wieder. Der Nationalrat hat einen entsprechenden Vorstoß angenommen. Ab 2027 steht es den Detailhändlern offen, ob ihre Kundinnen und Kunden beim Kauf von unverpackten Früchten und unverpackten Gemüse angeben müssen, ob sie es mit oder ohne Säckli kaufen. Der Gemeindepräsident von Grand-Montana, Nicolas Ferraud, stellt sich heute Abend erstmals seit der tödlichen Brandkatastrophe den Fragen der Bevölkerung. Ferraud verspricht an der Gemeindeversammlung Transparenz. Wer sich nicht benehme, werde rausgeworfen, schreibt der Blick. Gegen Ferraud wird ermittelt, wie auch gegen 11 weitere Behördenmitglieder. Weil eine Weltkriegsbombe in der ostdeutschen Stadt Potsdam entschärft wird, sind Tausende evakuiert worden. Evakuierungstruppen würden nun schauen, ob sich noch Menschen im Sperrkreis befinden, sagt eine Sprecherin der Verwaltung. Zudem ist der Verkehr am Hauptbahnhof komplett eingestellt worden. Etwa 6.500 Menschen mussten ihre Wohnungen verlassen. Wann die Sperrung aufgehoben wird, ist unklar. Ein starkes Erdbeben hat die indonesische Insel Sulawesi erschüttert. Das Beben mit einer Stärke von 6,7 sei in mehreren Provinzen in der Region zu spüren gewesen, teilt die indonesische Behörde für Meteorologie, Klimatologie und Geophysik mit. Über Schäden und Verletzte ist nichts bekannt, eine Tsunami-Warnung gab es nicht. Geduld brauchen wir auf dem Nordring Bern Richtung St. Gallen zwischen dem Limmataler Kreuz und dem Gubristunnel und auch noch auf dem Westring Chur Richtung Basel zwischen Urdorf Süd und dem Limmataler Kreuz. Ganz viel Geduld und eine gute Weiterfahrt.
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6: Auch heute wieder heiss im Mittelland. Bis zu 29 Grad kann es geben. Bei uns dazu ganz viel Sonne- und Schattenplätzchen. Findet ihr wahrscheinlich auch das eine oder andere. Das dank der Quellwolke, die es noch ein bisschen rum hat am Himmel.
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6: Das ist euch Radio 32 am Dienstagvormittag. Schön, sind ihr mit dabei. Mein Name ist Jasmin Langenegger.
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5: Es ist 11. Ich bin Mary Milanovic.
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5: In der Schweiz hat fast jeder dritte junge Mann ein problematisches Männerbild. Dieses ginge häufig mit Gewaltakzeptanz sowie frauen- und queerfeindlichen Einstellungen einher, zeigt eine Studie der Universität Zürich. Besonders auffällig sind die Ergebnisse bei Männern im Alter von 18 bis 24 Jahren. Diese Altersgruppe gab an, besorgt zu sein, dass richtige Männer an den Rand der Gesellschaft gedrängt werden. Befragt wurden mehr als 6.000 Personen. Kunden in der Schweiz müssen beim Abwägen von Früchten und Gemüse künftig nicht zwingend angeben, ob sie ein Säckli verwenden. Das Parlament kippt die erst kürzlich eingeführte Regel wieder. Der Nationalrat hat einen entsprechenden Vorstoß angenommen. Ab 2027 steht es den Detailhändlern offen, ob ihre Kundinnen und Kunden beim Kauf von unverpackten Früchten und unverpackten Gemüse angeben müssen, ob sie es mit oder ohne Säckli kaufen. Fast die Hälfte aller Kinder weltweit ist mindestens drei Klimagefahren gleichzeitig ausgesetzt. Demnach sind rund 1,1 Milliarden Kinder Dürren, extremer Hitze, über 35 Grad und Hitzewellen ausgesetzt, zeigt ein UNICEF-Bericht. Das Kinderhilfswerk der Vereinten Nationen teilt zudem mit, Kinder leiden stärker unter den Folgen des Klimawandels als Erwachsene. Nahezu jedes Kind sei mindestens einer Klimagefahr ausgesetzt. Ein starkes Erdbeben hat die indonesische Insel Sulawesi erschüttert. Das Beben mit einer Stärke von 6,7 sei in mehreren Provinzen in der Region zu spüren gewesen, teilt die indonesische Behörde für Meteorologie, Klimatologie und Geophysik mit. Über Schäden und Verletzte ist nichts bekannt, eine Tsunami-Warnung gab es nicht. Achtung, bitte fahrt vorsichtig auf der A1 Zürich Richtung Bern, weil zwischen Rotrist und Herkingen hat es Gegenstand auf der Fahrbahn. Dann braucht ihr ein bisschen Zeit auf dem Nordring, Bern Richtung St. Gallen zwischen dem Limmataler Kreuz und dem Gubristunnel und auch immer noch auf dem Westring Chur Richtung Basel zwischen Udo Süd und dem Limmataler Kreuz. Ganz eine gute Weiterfahrt.
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6: Auch heute wieder heiß im Mittelland. Bis zu 29 Grad kann es geben. Bei uns dazu ganz viel Sonne- und Schattenplätzchen. Findet ihr wahrscheinlich auch das eine oder andere. Das dank der Quellwolke, die es noch ein bisschen rum hat am Himmel.
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6: Der Robbie Williams, der George Ezra oder jetzt der Elton John zum Start in die neue Stunde. Alle grossen Hits für euch hier mit dabei. Aus den 80er und den 90er. Und mein Name, Jasmin Langenegger.
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1: Dass es diesen Song überhaupt gibt, ist fast ein Wunder. Es geht um Rise von der Gabrielle. Bob Dylan ist nicht gerade bekannt dafür, dass er seine Lieder anderen Künstlern überlässt. Der Mann sagt fast immer Nein, wenn andere seine Songs samplen wollen. Manchmal sagt er auch gar nichts. Aber wo die britische Sängerin Gabrielle 1999 bei ihm anklopft und Teil von Knocking on Heaven's Door möchte brauchen, ist Bob Dylan nicht nur einverstanden, er ist Fan. So ein grosser Fan, dass er das Sample komplett gratis freigibt, ohne Beteiligung an den Plattenverkäufen. Und was macht Gabrielle mit so einem Geschenk? Nummer 1 Hit. Da ist Rise.

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4: Es ist 12 Uhr.
5: Ich bin Mary Milanovic.
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5: In der Schweiz hat fast jeder dritte junge Mann ein problematisches Männerbild. Dieses gehe häufig mit Gewaltakzeptanz sowie frauen- und queerfeindlichen Einstellungen einher, zeigt eine Studie der Universität Zürich. Besonders auffällig sind die Ergebnisse bei Männern im Alter von 18 bis 24 Jahren. Hotels sollen nicht mehr vom Mehrwertsteuersondersatz profitieren. Der Nationalrat will der Schweizer Hotellerie den Mehrwertsteuersondersatz von 3,8% streichen. Die Beherbergungsbranche soll künftig den normalen Satz von 8,2% zahlen müssen und somit anderen Branchen gleichgestellt werden. Der Sondersatz wurde vor 30 Jahren eingeführt, da die Branche damals kriselte. Die Aufhebung des Sondersteuersatzes spare rund 300 Millionen Franken. Die Chance für einen dauerhaften Frieden nach dem Rahmenabkommen zwischen den USA und dem Iran sei weniger als 50%. Dieser Meinung ist Nahostexperte Erich Giesling. Zum Blick sagt er, das iranische Atomprogramm und ein mögliches eigenständiges Vorgehen Israels seien die größten Risiken für die Vereinbarung. Zurzeit gehe es nur um eine Waffenruhe, nicht um ein sicheres Ende des Krieges. Autoverkäufe in China brechen ein. Die chinesische Bevölkerung kaufe immer weniger Autos. Im Mai wurden noch rund 1,5 Millionen Fahrzeuge verkauft, ein Minus von 22% verglichen mit demselben Vorjahresmonat. Laut dem chinesischen Verband für Personenkraftwagen belastet vor allem der Rückgang staatlicher Hilfen den Markt. Hinzu kämen hohe Benzinpreise.
6: Ihr braucht immer noch Geduld auf dem Nordring zwischen dem Limmataler Kreuz und dem Gubristunnel und auf dem Westring zwischen Urdorf Nord und dem Limmataler Kreuz. Ganz eine gute Weiterfahrt.
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7: Heute Nachmittag haben wir so Sonne und Woche. Dazu gibt es noch ein bisschen Westwind. Mit dem Regen sollte vorbei sein. Morgen und bis und mit dem Freitag meistens sonnig. Heute bis 27, am Morgen 30 Grad und noch heißer.
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7: Auch wenn ihr gemütlich und entspannt beim Mittaghöckchen, bleibt auf Zack, bleibt aufmerksam, bleibt auf Empfang, denn unsere grosse Open-Air-Ticket-Aktion macht vielleicht heute eben keine Mittagspause wie dir. Schon mal ein Guter vom Stefan Frank.
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0: 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Und Stefanie, du hast gejubelt, als ich Stobete Gang gesagt habe, bist du Fan?
2: Also Fan ist übertrieben, aber ich finde die einfach den Hammer live.
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2: Ja, ein paar Mal. Wir sind also ein paar Frauen, die immer zusammen die Stobete Gang hören.
0: Und geht ihr dann auch so richtig ab?
2: Ja, ja.
0: Dann geht ihr das nächste Mal am 23. Juli ab. Stefanie, herzliche Gratulation.
2: Oh, so cool. Merci vielmals.
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1: Es ist 12:30.
2: Ich bin Mary Milanovic.
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3: In der Schweiz hat fast jeder dritte junge Mann ein problematisches Männerbild. Dieses ginge häufig mit Gewaltakzeptanz sowie frauen- und queerfeindlichen Einstellungen einher, zeigt eine Studie der Universität Zürich. Besonders auffällig sind die Ergebnisse bei Männern im Alter von 18 bis 24 Jahren. Diese Altersgruppe gab an, besorgt zu sein, dass richtige Männer an den Rand der Gesellschaft gedrängt werden. Befragt wurden mehr als 6.000 Personen. Hotels sollen nicht mehr vom Mehrwertsteuersondersatz profitieren. Der Nationalrat will der Schweizer Hotellerie den Mehrwertsteuersondersatz von 3,8% streichen. Die Beherbergungsbranche soll künftig den normalen Satz von 8,2% zahlen müssen und somit anderen Branchen gleichgestellt werden. Der Sondersatz wurde vor 30 Jahren eingeführt, da die Branche damals kriselte. Die Aufhebung des Sondersteuersatzes spare rund 300 Millionen Franken. Die Chance für einen dauerhaften Frieden nach dem Rahmenabkommen zwischen den USA und dem Iran sei weniger als 50%. Dieser Meinung ist Nahostexperte Erich Giesling. Zum Blick sagt er, das iranische Atomprogramm und ein mögliches eigenständiges Vorgehen Israels seien die größten Risiken für die Vereinbarung. Zurzeit gehe es nur um eine Waffenruhe, nicht um ein sicheres Ende des Krieges. Autoverkäufe in China brechen ein. Die chinesische Bevölkerung kaufe immer weniger Autos. Im Mai wurden noch rund 1,5 Millionen Fahrzeuge verkauft, ein Minus von 22% verglichen mit demselben Vorjahresmonat. Laut dem chinesischen Verband für Personenkraftwagen belastet vor allem der Rückgang staatlicher Hilfen den Markt. Hinzu kämen hohe Benzinpreise.
4: Ihr braucht immer noch Geduld auf dem Nordring zwischen dem Limmataler Kreuz und dem Gubristunnel und auf dem Westring zwischen Urdorf Nord und dem Limmataler Kreuz. Ganz eine gute Weiterfahrt.
5: Heute mix aus Sonne und Woche, dazu noch ein bisschen Westwind. Morgen bis zum Freitag meistens sonnig. Heute bis 27 Grad.
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0: 32 mit dem perfekten Sommerfeeling ob im bewölkten Himmel. Ja, heute lädt euch das Deo noch nicht im Stich. Das ändert sich ab morgen, wenn nämlich eine Hitzewelle anrollt. Morgen schon um 30 Grad, also ein Hitzetag offiziell. Sonntag oder Mänti wird es noch heißer, bis 35, ja sogar 36 Grad. Da gibt es eigentlich nur eins.
1: Haufen kühles Bier, etwa die Poolgumpen und dann einfach im Schatten hocken und ein bisschen Luft machen.
2: T-Shirt abziehen.
3: Oder noch nicht chillen.
0: Ja, beim Bier mache ich ein Fragezeichen. Doch lockere, möglichst lange Kleidung, in Schatten abkühlen, viel trinken, das ist schon mal eine prima Idee.
4: Was der weiss ist, trinkt man natürlich automatisch mehr. Wahrscheinlich aber auch immer noch zu wenig. Also über den Tag rein kommen hier locker vielleicht etwa 4-5 Liter Wasser oder sagen wir mal Flüssigkeit zusammen.
0: Wie viel ihr mögt trinken? Sehr individuell. Genug Flüssigkeit nehmt ihr nicht nur mit aktiv trinken zu euch, sondern auch über das Essen. Gurken, Tomaten, Wassermelone, ja sogar Erdbeere haben einen höheren Flüssigkeitsanteil. Und ihr eine Idee, wie es ab morgen so richtig heiß und tüppig wird.

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3: Es ist eins.
6: Ich bin der Dario Jecker.
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6: Vier Länder in Nordafrika sollen asylrechtlich als sichere Staaten gelten. Der Nationalrat hat einen Vorstoß der SVP dazu angenommen. Konkret sollen Ägypten sowie Algerien, Marokko und Tunesien als sichere Herkunftsländer gelten. Die EU deklariere diese Staaten als sicher, argumentierte die SVP. Der Bundesrat war gegen den Vorstoß. Hotels sollen nicht mehr vom Mehrwertsteuersondersatz profitieren. Der Nationalrat will der Schweizer Hotellerie den Mehrwertsteuersondersatz von 3,8% streichen. Die Beherbergungsbranche soll künftig den normalen Satz von 8,1% zahlen und so mit anderen Branchen gleichgestellt werden. Der Sondersatz wurde vor 30 Jahren eingeführt, da die Branche damals kriselte. Die Aufhebung des Sondersteuersatzes spare rund 300 Millionen Franken. Die Chance für einen dauerhaften Frieden nach dem Rahmenabkommen zwischen den USA und dem Iran sei weniger als 50%. Dieser Meinung ist Nahostexperte Erich Giesling. Zum Blick sagt er, das iranische Atomprogramm und ein mögliches eigenständiges Vorgehen Israels seien die größten Risiken für die Vereinbarung. Zurzeit gehe es nur um eine Waffenruhe, nicht um ein sicheres Ende des Krieges. Vogelgezwitscher ist gut für die Gesundheit. Das zeigt eine Studie der Universität Tübingen. Diese könnte auf den Urinstinkt des Menschen zurückzuführen sein, sagt Livio Rey von der Vogelwarte Sempach.
7: Früher ist man natürlich, wenn man im Wald war, ja, hat man immer angegriffen werden von einem Räuber. Und wenn die Vögel aber singen, dann hat man sich eigentlich in Sicherheit fühlen. Und darum gibt uns der Vogelgesang auch heute noch so ein gutes Gefühl.
6: Wer nur eine halbe Stunde dem Vogelgesang lauscht, ist laut Studie danach glücklicher und entspannter. Insbesondere sinkt der Spiegel des Stresshormons Cortisol um fast 40%. Keine Meldungen von der Strasse. Kommt gut an euer Ziel.
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8: Heute Nachmittag ein Mix aus Sonne und Wolken, dazu noch ein bisschen Westwind. Morgen und bis zum Freitag meistens sonnig, heute bis 27, ab morgen 30 Grad und dann auch noch heißer.
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8: Die Tropfen, die euch von oben ab nass machen, sind für heute Geschichte. Es sagt das Regenradar. Darum noch schnell ein Regenhit hinten nachher, dass wir uns nachher nur noch um Sonne und Sommer kümmern können. Heute Niederschlag zuerst mit der P.S. Adora und dem Jermaine Jackson. Gute Zeit vom Stefan Frank.
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1: Es ist 2.
2: Ich bin der Dario Jecker.
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2: Vier Länder in Nordafrika sollen asylrechtlich als sichere Staaten gelten. Der Nationalrat hat eine Motion der SVP dazu angenommen. Konkret sollen Ägypten, Algerien, Marokko und Tunesien als sichere Herkunftsländer gelten. Die EU deklariere diese Staaten als sicher, argumentierte die SVP. Der Bundesrat war dagegen. Justizminister Beat Jans argumentierte, dass keines der genannten Länder derzeit die Bedingungen als sicheres Herkunftsland erfülle. Ex-Ministerpräsident Viktor Orban darf Ungarn nie mehr regieren. Das Parlament hat dazu die Verfassung geändert. Demnach darf niemand das höchste Regierungsamt ausüben, der dieses bereits insgesamt mindestens 8 Jahre innehatte. Der Rechtspopulist Orban regierte insgesamt 20 Jahre. Im April wurde er vom jetzigen Regierungschef Peter Madjar abgelöst. Vogelgezwitscher ist gut für die Gesundheit. Das zeigt eine Studie der Universität Tübingen. Diese könnte auf den Urinstinkt des Menschen zurückzuführen sein, sagt Livio Rey von der Vogelwarte Sempach.
3: Früher ist man natürlich, wenn man im Wald war, ja, hat man immer angegriffen werden von einem Räuber. Und wenn die Vögel aber singen, dann hat man sich eigentlich in Sicherheit fühlen. Und darum gibt uns der Vogelgesang auch heute noch so ein gutes Gefühl.
2: Wer nur eine halbe Stunde dem Vogelgesang lauscht, ist laut Studie danach glücklicher und entspannter. Insbesondere sinkt der Spiegel des Stresshormons Cortisol um fast 40%. Die finanzielle Unterstützung für die Stahl Gerlafingen AG ist definitiv gesichert. Der Bund beteiligt sich mit 9,2 Millionen Franken, der Kanton Solothurn steuert 4,6 Millionen bei. Die Finanzhilfe soll den Produktionsstandort mit über 480 Arbeitsplätzen sichern, teilt die Solothurner Staatskanzlei mit. Im Gegenzug verpflichtet sich die Stahl Gerlafingen AG unter anderem, den Betrieb bis 2031 weiterzuführen und auf Dividendenausschüttungen zu verzichten.
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2: Stan Wawrinka darf beim Tennisturnier in Wimbledon antreten. Der Roman erhält von den Organisatoren eine von nur 8 Wildcards, wie diese mitteilen. Somit wird Wawrinka bei seiner Abschiedstournee ein weiteres Mal im großen Rampenlicht stehen. Am Traditionsturnier in London kam Wawrinka nie über den Viertelfinal hinaus. A4 Tänge Richtung Schaffhausen ist zwischen Tänge und Kesslerloch in beide Richtungen gesperrt. Dort hat ein Lastwagen eine Panne. Der Verkehr wird umgeleitet. Ich wünsche eine gute Fahrt.
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4: Heute Nachmittag mix aus Sonne und Woche, dazu noch ein bisschen Westwind. Morgen bis am Freitag meistens sonnig, heute bis 27, am Morgen 30 Grad und teilweise noch heißer.
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4: Wenn ihr noch keine Sommerferienpläne habt, dann bietet sich plötzlich zum Beispiel Kap Verde an. Der WM-Neuling hat gestern gegen Europameister Spanier alle verblüfft und begeistert. Würde einfach nicht buchen, nicht mehr so lange warten, denn die bleiben wahrscheinlich nicht die Einzigen, die auf die Insel wollen. Nicht nur wegen dem Schutten. Gutes Planen, guten Nachmittag vom Stefan Frank.
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0: Ja, und geht weiter mit Soul Sister. Doch, geblieben ganz gross hier bei uns bei Radio 32 und Top 90. Ja, da haben wir ein grosses Herz für dich. In nächster Abstimmung für Robbie Williams und natürlich auch aktuelle Hits für mehr Abwechslung Michael Schulte.
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4: Ich bin der Dario Jecker.
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4: Die finanzielle Unterstützung für die Stahl Gerlafingen AG ist definitiv gesichert. Der Bund beteiligt sich mit 9,2 Millionen Franken, der Kanton Solothurn steuert 4,6 Millionen bei. Die Finanzhilfe soll den Produktionsstandort mit über 480 Arbeitsplätzen sichern, teilt die Solothurner Staatskanzlei mit. Im Gegenzug verpflichtet sich die Stahl Gerlafingen AG unter anderem, den Betrieb bis 2031 weiterzuführen und auf Dividendenausschüttungen zu verzichten. Der Nationalrat will ungebrauchte Armeewaffen nicht einziehen. Er lehnt eine Motion aus der SP knapp ab. Befürwortende argumentierten, dass eine solche Einzugspflicht Tötungsdelikte verhindern würde. Sie forderten deshalb, dass unbenutzte Armeewaffen nach mehr als 10 Jahren eingezogen werden müssten. Der Bundesrat hätte die Motion umsetzen wollen. Mit dem Nein des Nationalrats ist der Vorstoß vom Tisch. Eine neue Karte zeigt, wo in der Schweiz die Sonne scheint und wo nicht. Forschende haben den Lichteinfall so präzise berechnet, dass sogar der Schatten jedes einzelnen Baumes erfasst ist. Die Daten seien eine Grundlage für Forschung zu Schneeschmelze, Klima und Wasserhaushalt, teilt die Eidgenössische Forschungsanstalt für Wald, Schnee und Landschaft mit. Besonders für korrekte Prognosen zur Schneeschmelze spiele die Sonneneinstrahlung eine große Rolle.
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4: Stan Wawrinka darf beim Tennisturnier in Wimbledon antreten. Der Roman erhält von den Organisatoren eine von nur 8 Wildcards, wie diese mitteilen. Somit wird Wawrinka bei seiner Abschiedstournee ein weiteres Mal im großen Rampenlicht stehen. Am Traditionsturnier in London kam Wawrinka nie über den Viertelfinal hinaus.
0: Im Moment ist der Belchertunnel in beiden Fahrtrichtungen gesperrt und es steht vor beiden Tunnelportalen. Bleibt gut unterwegs.
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0: Heute Nachmittag, Mix aus Sonne und Wolken. Dazu geht dann noch ein bisschen Westwind. Morgen und bis am Freitag meistens sonnig. Heute bis 27, ab morgen 30 Grad und noch heißer.
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0: Wieso sterben die Guten so jung und so dumm, hat der Polohoff in einem von seinen Zig-Hits gefragt. Die kennen den Song oder die Textzeile wahrscheinlich auch. Und heute wird eben einer von diesen guten 55 melden. Kann noch mehr in der nächsten Viertelstunde. Ich bin der Stefan Frank.
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eintauchen mit Radio 32. Kurze Musikgeschichte, denn es geht um einen von den einflussreichsten und erfolgreichsten Künstler vom 20. Jahrhundert. Es geht um ihn, um einen Tupac Shakur, Aushängeschild vom West Coast Hip-Hop, sozialer und politischer Aktivist, Gangster-Rapper, Schauspieler. Am Tupac ist in den 90ern niemand vorbeigekommen. Kollege wie der Snoop Dogg für ihn als grösster Rapper von allen Zeiten. Am 13. September 1996 ist der Musiker im Spital der Folgen von einer Schiesserei gestorben. Doch der Tupac hat viele weitere erfolgreiche Musikerinnen und Musiker beeinflusst. Ja, sogar Schweizer, zum Beispiel der Loco Escrita, unser Latino-Star. 55 wäre der Tupac heute geworden, hier bei Radio 32, einer von seinen Hits für die Ewigkeit.

0: Kurz auf Strasse, auf der A2, Richtung Basel, ist der Belchentunnel immer noch gesperrt und es stauen zurück bis nach Egerkingen. Bleibt gut unterwegs.
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1: Dass es diesen Song überhaupt gibt, ist fast ein Wunder. Es geht um Rise von Gabrielle. Der Bob Dylan ist nicht gerade bekannt dafür, dass er seine Lieder anderen Künstlern überlässt. Der Mann sagt fast immer Nein, wenn andere seine Songs samplen wollen. Manchmal sagt er auch gar nichts. Aber wo die britische Sängerin Gabrielle 1999 bei ihm anklopft und Teil von Knocking on Heaven's Door möchte brauchen, ist der Bob Dylan nicht nur einverstanden, er ist Fan. So ein grosser Fan, dass er das Sample komplett gratis freigibt, ohne Beteiligung an den Plattenverkäufen. Was macht Gabrielle mit so einem Geschenk? Nummer 1 Hit. Da ist Rise.

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1: Hier bei Radio 32 geht es auch ohne Gitarre und ohne lange Haare. Zum Beispiel mit dem Phil Collins in der nächsten Halbstunde. Der Phil aus den 80er, der Billy aus den 90er, hier der Billy Joel und River of Dreams. Und da gibt es einen ganz aktuellen von Clock Clock.
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4: Ich bin der Dario Jecker.
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4: Der Solothurner Regierungsrat verstärkt den Schutz vor häuslicher Gewalt. Mit neuen Maßnahmen sollen Hochrisikosituationen früher erkannt und Gewalttaten verhindert werden. Unter anderem überprüft die Opferhilfe künftig digitale Geräte auf mögliche Überwachungssoftware. Zudem soll die Arbeit mit gewalttätigen Personen ausgebaut werden. Ziel ist es, Betroffene von häuslicher Gewalt im Kanton Solothurn besser zu schützen und Eskalationen zu verhindern. Der Iran und die USA wollen auf dem Bürgenstock im Kanton Nidwalden verhandeln und nicht in Genf. Das schreiben die CH-Media-Zeitungen. Die Absichtserklärung für einen Friedensprozess zwischen dem Iran und den USA soll am Freitag im Bürgenstock-Resort unterschrieben werden. Fast jeder dritte junge Mann in der Schweiz hat ein problematisches Männerbild. Das zeigt eine neue Studie der Universität Zürich. Es ist das erste Mal, dass solche Daten für die Schweiz vorliegen. Nico Eichwald.
5: Besonders auffällig sind die Daten der 18- bis 24-jährigen Männer. Fast ein Drittel denkt, Männer müssen dominant sein. Dazu akzeptieren sie eher Gewalt und haben öfters eine frauen- und queerfeindliche Einstellung. Sogar jeder zweite junge Mann macht sich Sorgen, dass normale Männer, in Anführungs- und Schlusszeichen, an den Rand der Gesellschaft gedrängt werden. Die Forschenden können bei dieser Umfrage nicht nur etwas über Geschlechterrollen herauslesen, sondern sehen auch einen Risikofaktor für Gewalt. Als Grund für das Ergebnis sehen die Forschenden unter anderem auch den Einfluss von Social Media.
4: Der Nationalrat will ungebrauchte Armeewaffen nicht einziehen. Er lehnt eine Motion aus der SP knapp ab. Befürwortende argumentierten, dass eine solche Einzugspflicht Tötungsdelikte verhindern würde. Sie forderten deshalb, dass unbenutzte Armeewaffen nach mehr als 10 Jahren eingezogen werden müssten. Der Bundesrat hätte die Motion umsetzen wollen. Mit dem Nein des Nationalrats ist der Vorstoß vom Tisch.
1: Dann gehen wir auf die Strasse, auf der A1 in Richtung Bern. Stau jetzt immer wieder ab ganz genau bis Herkingen. Und zwar, weil der Belchertunnel ein Zeitchen ist gesperrt gsi und darum stau jetzt auch auf der A2 Richtung Basel zwischen Herkingen und dem Belchertunnel. Dann auch noch stockender Verkehr auf der A5 vor der Verzweigung Lutherbach Richtung A1 und Zürich. Bleibt gut unterwegs.
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1: Heute Mix aus Sonne und Wolken. Dazu geht auch noch ein bisschen Westwind. Tropfen gibt es immer noch ganz lokal. Morgen und bis im Freitag auch wieder meistens sonnig. Heute gibt es bis 27 Grad, ab morgen 30 Grad und es wird auf Ende Woche noch heißer.
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1: knappe Woche lang Fußball-WM ist und hat doch schon verschiedene Kapitel für Geschichtsbücher geschrieben. Wir picken ein paar kuriose und überraschende Sachen raus für euch. Nicht vergessen, ihr könnt noch heute Nachmittag irgendwann Tickets für euer Lieblings-Open-Air gewinnen. Von mir viel Glück, ich bin der Stefan Frank.
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0: Eine Woche ist noch nicht genug, überhaupt nicht.
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0: Und darum hängen wir noch eine an. Bis und mit dem Freitag bringen wir euch immer wieder euer Lieblings-Open Air. Und zwar auf unsere Kosten. Und vorhin ist auch der Post raus für das Open Air St. Gallen mit zwei Viertagespässen. St. Gallen, Schlammgallen. Je nachdem gibt es das ja zum Beispiel mit Hecht, es gibt es mit Nina Chuba, mit Scooter, 21 Pilots und. Und am schnellsten auf den Push reagiert hat der Manuel, aber auch der Michael aus Wiel, der diese Woche schon mal hat gewonnen hat, ist grosser Fan von St. Gallen.
2: Boah, mega cool, merci vielmals. Lieblings-Openair ist bis jetzt in St. Gallen gewesen. Dort hat es meistens coole Leute und eine mega gute Stimmung
0: auch. Ja, also da reden Experten. Und wenn ihr wollt gewinnen, habt ihr verschiedene Möglichkeiten. Hört jeden Morgen, möglichst ab der 6. die Radio 32 Morgenshow, der Ticket kann dort jederzeit und mehr als einmal losgehen. Und wenn ihr nicht gehört, sofort ins Studio anrufen. Und wenn ihr eben nicht so der früh aufgestandenen gehört, wie zum Beispiel der Manuel oder Michael vorhin, oder durch den Tag holt ihr euch immer wieder Tickets und Pass. Immer dann, wenn ihr aus unserer App eben Postnachrichten bekommen. Auch hier sofort anrufen. Und dann, wer eben zuerst im Studio landet, holt sich die Open Air Sommererlebnis. Wie die Gewinnerinnen und Gewinner.
3: Super! Ich gehe immer. Ich nehme das sehr gern.
2: Boah, mega cool. Merci vielmals.
3: Also, blind machen habe ich einfach gerade gewählt. Hey, mega cool. Ja, merci vielmals.
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0: Klar, klar, klar, geht. Ja, in den Ohren sind gelaufen. Gibt's ja auch live in diesem Open Air Sommer. Und zwar bei uns im Mittelland, beim Eichholz Festival zu Gerlafingen. Und von uns gibt's ja noch immer Tickets und Pass für eure Lieblings-Open Air. Noch heute, noch morgen, noch am Donnerstag, noch am Freitag. Aber jetzt einmal Zickli zum Durchschnaufen. Und das macht ihr mit den 80ern, mit der Belinda Carlisle. Leave a light on.
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0: Radio 32. Sie bricht euer Schwelger nochmal kurz. Ich könnt zu den 80er und den Eurythmics weiterfahren oder auch zu den 90er und dem Eros Ramazzotti. Und natürlich auch aktuell sind die Retieren.
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7: Ich bin Dario Jecker. Guten Tag.
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7: Der Iran und die USA verhandeln diesen Freitag auf dem Bürgenstock und nicht in Genf. Das Außendepartement bestätigt einen CH-Media-Bericht auf Anfrage. Offenbar soll dort die Absichtserklärung für einen Friedensprozess zwischen den beiden Ländern unterzeichnet werden. Bisher wurde erwartet, dass dies in Genf geschieht. Damit rückt der Bürgenstock im Kanton Nidwalden ein weiteres Mal ins Zentrum des Weltgeschehens. Vor zwei Jahren empfing die damalige Bundespräsidentin Viola Amherd auf dem Bürgenstock Dutzende Staats- und Regierungschefs zum Ukraine-Friedensgipfel. Die Ölpreise sind wieder deutlich gefallen. Der Preis der Referenzsorte Brent fiel erstmals seit Anfang März unter die Marke von 80 Dollar. Bereits gestern waren die Ölpreise gefallen, heute setzt sich der Trend fort. Bis sich sinkende Ölpreise am Benzin- und Dieselpreis an der Tankstelle bemerkbar machen, vergehen in der Regel mehrere Tage bis Wochen. Ein Mann, der ein 13-jähriges Mädchen vergewaltigt hat, muss 7 Jahre ins Gefängnis. Danach muss er die Schweiz verlassen und darf für 15 Jahre nicht zurückkehren. Das Bundesgericht hat dieses Urteil heute bestätigt. Der Mann vergewaltigte am Abend des 1. August 2023 am Genfersee brutal ein 13-jähriges Mädchen. Die Polizei konnte den Täter noch vor Ort festnehmen. Der Ständerat hat 3,4 Milliarden Franken für die Schweizer Armee gut geheißen. Er hat die Armeebotschaft unverändert durchgewinkt, inklusive Zusatzkredit für die Beschaffung von voraussichtlich 30 F-35 Kampfjets. Die zuständige Ständeratskommission begründet dies mit der aktuellen sicherheitspolitischen Lage. Deshalb müsse die Verteidigungsfähigkeit der Armee erhöht werden.
0: Stockender Verkehr auf der A5 vor der Verzweigung Lutherbach Richtung 1 und Zürich und Stau auf der Hauptstrasse zwischen Trimbach und Arburg. Bleiben gut unterwegs.
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0: Am Abend und bis in die Nacht rein, mix aus Sonne und Wolken, heute noch ein bisschen Westwind. Morgen und bis zum Freitag meistens sonnig. Temperatur ab morgen 30 Grad und noch heißer.
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0: seine Helden.
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0: Oh, weh, wir haben wirklich noch eine knappe Woche läuft. Es ist schon viel passiert, geschichtträchtig. Zum Beispiel gestern Abend vom Nobody zum Superstar. Innerhalb von nur 90 Minuten ist der Goalie vom WM Nobody Cup werden. Gestern beim Match gegen amtierenden Europameister Spanier eben zum Superstar wurde, denn kurz nach dem geschichtsträchtigen 0:0 seine grandiose Parade hat der Wojzinia statt wie vor dem Match 50'000 plötzlich 5 Millionen Follower gehabt. Kap Verde sind auf einen Schlag zu einem Team von ganz Haufen Herz geworden.
2: Das ist hier eine Katastrophe.
0: 1:1 im Auftaktspiel von unserer Nazi gegen Katar tut noch heute weh. Außer dem Cookie. Der Spieler wird wegen dem ersten und drum historischen Goal von Katar an der WM vergoldet. 3 Millionen Dollar auf sein Konto und der Rolls-Royce obendrauf. Und in Erinnerung bleiben wir auch Fans von Curaçao. Ihr Team hat beim WM-Debüt gegen Deutschland haushoch 1:7 verloren. Im Stadion auf der Karibikinsel ist aber gefeiert worden, als hätten sie gewonnen. Und da kommt sicher auch noch mehr, denn die WM hat ja erst angefangen. Highlight heute Abend schon mal das Spiel zwischen Frankreich und Senegal. Das fährt am Abend 9 Uhr an.
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0: Es wird heiß und zwar schon ab morgen Höhepunkt so Sumtimentium, das heisst, seid gut vorbereitet. Wir helfen euch dabei. Zur Hitz gibt's Hitz.
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0: 10 Jahre früher vom 73 zu 83. Hier bei Radio 32 geht ja in den Ohren Michael Sembello und 90er R.E.M. Und obendrauf geht es auch ganz aktuell aus dem letzten Jahr, Iggy Kelly. Jetzt Update im Fifi.
1: Ich bin der Dario Jecker, guten Abend.
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1: Der Solothurner Regierungsrat verstärkt den Schutz vor häuslicher Gewalt. Mit neuen Massnahmen sollen Hochrisikosituationen früher erkannt und Gewalttaten verhindert werden. Unter anderem überprüft die Opferhilfe künftig digitale Geräte auf mögliche Überwachungssoftware. Zudem soll die Arbeit mit gewalttätigen Personen ausgebaut werden. Ziel ist es, Betroffene von häuslicher Gewalt im Kanton Solothurn besser zu schützen und Eskalationen zu verhindern. Der Iran und die USA verhandeln diesen Freitag auf dem Bürgenstock und nicht in Genf. Das Außendepartement bestätigt einen CH-Media-Bericht auf Anfrage. Offenbar soll dort die Absichtserklärung für einen Friedensprozess zwischen den beiden Ländern unterzeichnet werden. Bisher wurde erwartet, dass dies in Genf geschieht. Damit rückt der Bürgenstock im Kanton Nidwalden ein weiteres Mal ins Zentrum des Weltgeschehens. Vor 2 Jahren empfing die damalige Bundespräsidentin Viola Amherd auf dem Bürgenstock Dutzende Staats- und Regierungschefs zum Ukraine-Friedensgipfel. Ab übermorgen strömt heiße Luft aus den Subtropen in die Schweiz. Das wird voraussichtlich eine mindestens 5-tägige Hitzewelle auslösen, heißt es von Meteo Schweiz, dem Wetterdienst des Bundes. Am Sonntag sind in den Tallagen der Alpen-Nordseite bis zu 35 Grad möglich. Am Wochenende dürften die Nächte keine große Abkühlung mehr bringen. Bei einer Drohnenattacke auf die Schweiz ist nicht in jedem Fall klar, wer konkret reagieren muss. Das Parlament hat deshalb entschieden, den Schutz des Schweizer Luftraumes klarer zu regeln. Bei sogenannten Ereignissen unterhalb der Kriegsschwelle, also wie eine Drohnenattacke, ist nicht immer klar, ob Polizei, Kantone, die Flugsicherung oder die Armee zuständig sind.
0: Stockender Verkehr auf der A5 vor der Verzweigung Lutherbach Richtung A1 und Zürich. Auf der A1 Richtung Bern stocken es ab Gunzgenor bis Niederbipp immer wieder mal. Dennoch Stau auf der Solothurnerstrasse bis nach Baustau und Stau zwischen Trimbach und Arburg, aber auch zwischen Stadtkirchwil und Olten. Bleibt gut unterwegs.
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0: Ja, bei Ihnen geht es mit dem Mix aus Sonne und Wolken. Es hat auch noch ein bisschen Westwind drin. Morgen und bis zum Freitag meistens sonnig. Temperaturen morgen 30 Grad und später noch heißer.
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0: Heute kommen wir noch nicht in die Schweiz, also wegen der Temperatur und vielleicht eben doch wegen der Lücke von Mike Müller, die noch immer nicht gefüllt ist.
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0: Welches einzelne Wort fehlt? 0848 332 332 600 Franken könnt ihr gewinnen. Doch nur, wenn ihr jetzt eben anruft. 0848 332 332 Ich bin der Stefan Frank.
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1: Und genau so. Einfach sacken in nie 600 Franken ein. Heute probiert es übrigens Fabiana aus Solothurn. Hallo Fabiana.
2: Hoi Stefan.
1: Unser grosses Open-Air-Sommer-Ticket-Aktion-Spiel ist in der zweiten Woche gestartet. Bist du auch mal an einem Festival anzutreffen?
2: Ja, ich war manchmal am Open-Air-Ticket.
1: Mhm.
2: Und ja, jetzt sind ja verschiedene neue Sachen. Also Gerlafingen ist ja.
1: Ja.
2: Und Stadt
1: halt ohne Schalm, Gehst du etwas ausprobieren von den neuen Sachen?
2: Ja, ich denke, ich werde in die Stadt gehen. Also Schanzengraben.
1: Aber jetzt von Musik zum TV-Film und auf die Bühne, da ist der Mike Müller für dich.
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1: 600 Franken gibt es, wenn du die Lücke korrekt fühlst. Fabiana, was hast du mir für ein Wort?
2: Ich probiere es mit Universum.
1: Universum?
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1: Ich hoffe, es heißt, du hast noch genug Zeit, bis deine Tanzschülerinnen und Schüler kommen. Fabiana, merci, hast du mitgemacht. Einen schönen Abend.
2: Sehr gerne dir auch. Tschüss, Stefan, merci.
1: Morgen die nächste Runde. Frische Gelegenheit, jetzt sogar auf 650 Franken. Bis morgen wieder, kurz nach der 5.
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0: noch gut vorwärts mit ihm. Kleine Partygefälle geht's in der nächsten Halbstunde hier bei Radio 32 und in euren Ohren. Und zu den 80er, 90er geht's erst im Nächsten. Und aus den 2020er, also sehr aktuell, Dermot Kennedy.
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0: Ja, bis 6 Uhr, News Kompakt.
6: Ich bin Dario Jäcker, guten Abend.
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6: Der Iran und die USA verhandeln diesen Freitag auf dem Bürgenstock und nicht in Genf. Das Außendepartement bestätigt einen CH-Media-Bericht auf Anfrage. Offenbar soll dort die Absichtserklärung für einen Friedensprozess zwischen den beiden Ländern unterzeichnet werden. Bisher wurde erwartet, dass dies in Genf geschieht. Damit rückt der Bürgenstock im Kanton Nidwalden ein weiteres Mal ins Zentrum des Weltgeschehens. Vor zwei Jahren empfing die damalige Bundespräsidentin Viola Amherd auf dem Bürgenstock Dutzende Staats- und Regierungschefs zum Ukraine-Friedensgipfel. Die Ölpreise sind wieder deutlich gefallen. Der Preis der Referenzsorte Brent fiel erstmals seit Anfang März unter die Marke von 80 Dollar. Bereits gestern waren die Ölpreise gefallen, heute setzt sich der Trend fort. Bis sich sinkende Ölpreise am Benzin- und Dieselpreis an der Tankstelle bemerkbar machen, vergehen in der Regel mehrere Tage bis Wochen. Vegetarischen Speck darf es in der EU bald nicht mehr geben. Bezeichnungen für vegetarische Fleischersatzprodukte dürfen nicht mehr mit Fleischbegriffen wie Speck, Hühnchen oder Rippchen beworben werden. Das hat das EU-Parlament in Straßburg beschlossen. Ab übermorgen strömt heiße Luft aus den Subtropen in die Schweiz. Das wird voraussichtlich eine mindestens fünftägige Hitzewelle auslösen, heißt es von Meteo Schweiz, dem Wetterdienst des Bundes. Am Sonntag sind in den Tallagen der Alpen-Nordseite bis zu 35 Grad möglich. Am Wochenende dürften die Nächte keine große Abkühlung mehr bringen.
0: Immer wieder stockend auf der Reise Richtung Bern ab Gunzgenort bis Niederbipp. Dann Stau auf der Solothurnenstrasse bis nach Baustu, Stau auch zwischen Trimbach und Arburg, aber auch zwischen Starkirchwil und Alten. Bleibt gut unterwegs.
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0: Am Abend mix aus Sonne und Wolken. Morgen und bis am Freitag meistens sonnig, ab und zu ein paar Wochen. Temperaturen ab morgen oder morgen 30 Grad und dann wird es noch heißer.
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0: Hey, heute ist der essige Tag gehabt. Die Radio 32 Tipp geht noch ein bisschen voraus. Hört den Vögel zu, denn das macht glücklich und entspannt. Sagt eine neue Studie, Stefanie Weiss.
1: Ja, dass der Sing-Sang von Vögeln uns gut tut, sagt auch der Livio Rey von der Vogelwarte Sempach.
2: Wenn man eine halbe Stunde geht laufen und eben den Vögel zulässt, dann sinkt der Spiegel vom Stresshormon Cortisol, der Blutdruck geht zurück und eben die positiven Emotionen nehmen zu. Also der Vogelgesang tut uns einfach gut.
1: Das Vogelgezwitscher kann sogar ähnliche Glücksgefühle auslösen wie, man glaubt fast nicht, eine Lohnerhöhung. Das könnte mit unserem Urinstinkt zu tun haben, erklärt Livio Rey.
2: Früher ist man natürlich, wenn man im Wald war, ja, hat man immer angegriffen werden von einem Räuber. Und wenn die Vögel aber singen, dann hat man sich eigentlich in Sicherheit fühlen. Und darum gibt uns der Vogelgesang auch heute noch so ein gutes Gefühl.
1: Es ist aber nicht nur wegen dem Vogelgezwitscher, dass man sich besser fühlt.
2: Häufig bewegt man sich ja dazu. Man ist draußen, je nachdem, wo er Sonne. Man ist auch ein bisschen an einem grünen Ort, wo es Bäume hat, wo es ein bisschen schattig ist.
1: Und gerade jetzt im Sommer würde die Amsel bis spät in Abend singen und für eine besonders schöne Stimmung sorgen, sagt Livio Rey.
2: Am Abend, wenn man noch draußen hockt, dann singt häufig noch die Amsel von einer Baumspitze. Und das ja, gibt einfach immer so ein gutes Gefühl, wenn man so ein bisschen zu dieser Amsel noch den Tag ausklingen kann. Also das finde ich einer der schönsten gesehen.
1: Falls ihr euch jetzt fragt, ob das eine Amsel ist, die euch besingt, die klingt so.
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0: Also der Pet Shop Boys hat uns sicher auch schon getanzt. Und ab nächstes Jahr gibt es Pet Shop Boys auch so in einer Art Tanzinszenierung. «It's a Sin» heisst die wie einer der grössten Hits der Briten. Tanzt wird Anfang nächstes Frühling zu Liverpool und Birmingham. Und in vier Abend geht es bei uns mit einem aktuellen mit ihm, mit dem Dermot McKennedy.
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Wow, c'est vraiment non. Einer von den Grosshits aus den 80ern, Starship, geht in euren Ohren im nächsten Hitstung oder im nächsten Hit-Halbstung hier bei Radio 32 mit 90 unterwegs. Und der Ed Sheeran, der aktuell beisteuert.

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2: Jetzt Update am 6.
3: Ich bin der Dario Jäcker, guten Abend.
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3: Der Iran und die USA verhandeln diesen Freitag auf dem Birkenstock und nicht in Genf. Das Außendepartement bestätigt einen CH-Media-Bericht auf Anfrage. Offenbar soll dort die Absichtserklärung für einen Friedensprozess zwischen den beiden Ländern unterzeichnet werden. Bisher wurde erwartet, dass dies in Genf geschieht. Damit rückt der Birkenstock im Kanton Nidwalden ein weiteres Mal ins Zentrum des Weltgeschehens. Vor zwei Jahren empfing die damalige Bundespräsidentin Viola Amherd auf dem Birkenstock Dutzende Staats- und Regierungschefs zum Ukraine-Friedensgipfel. Die Ölpreise sind wieder deutlich gefallen. Der Preis der Referenzsorte Brent fiel erstmals seit Anfang März unter die Marke von 80 Dollar. Bereits gestern waren die Ölpreise gefallen, heute setzt sich der Trend fort. Bis sich sinkende Ölpreise am Benzin- und Dieselpreis an der Tankstelle bemerkbar machen, vergehen in der Regel mehrere Tage bis Wochen. Ab übermorgen strömt heiße Luft aus den Subtropen in die Schweiz. Das wird voraussichtlich eine mindestens fünftägige Hitzewelle auslösen, heißt es von Meteo Schweiz, dem Wetterdienst des Bundes. Am Sonntag sind in den Tallagen der Alpen-Nordseite bis zu 35 Grad möglich. Am Wochenende dürften die Nächte keine große Abkühlung mehr bringen. Vegetarischen Speck darf es in der EU bald nicht mehr geben. Bezeichnungen für vegetarische Fleischersatzprodukte dürfen nicht mehr mit Fleischbegriffen wie Speck, Hühnchen oder Rippchen beworben werden. Das hat das EU-Parlament in Straßburg beschlossen.
2: Noch geht's da auf der Saltonenstrasse bis hinterher nach Baustum. Bleibt gut unterwegs.
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2: Doch, locker erst am Abend, spätestens in Nacht auf. Und morgen und bis um Freitag ist es meistens sonnig da. Und dann gibt es ein paar Wolkenfelder. Temperaturen morgen um 30 Grad. Und dann wird es immer etwas heißer.
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2: Und wir bleiben noch kurz auf der Straße. Ein Teil von Energie geht verloren bei Verbrennungsmotoren, aber auch bei E-Auto. Wie gross der Verlust beim Laden ist, hat der TCS untersucht. Das Resultat heute im Sicher unterwegs und es gibt es etwa in 10 Minuten. Ich bin der Stefan Frauer.
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1: Ein Teil von erzeugter Energie geht verloren. Bei Verbrennungsmotoren geht es über Wärme und Treibung. Und es gibt eben auch einen Verlust bei E-Auto. Der TCS hat untersucht, wie viel Energie beim Laden verloren geht. Der Marco Wölfli.
2: Durchschnittlich sind es etwa 11% vom bezogenen Strom aus dem Netz, der nicht in der Batterie ankommt. Das passiert hauptsächlich bei Umwandlung von Wechselstrom in Gleichstrom. Dort entsteht der grösste Teil des Verlusts. Dann kommt noch der interne Betrieb der Batterie, insbesondere das Wärmemanagement, das ebenfalls Energie verbraucht. Für jemanden, der im Jahr 15.000 km fährt, entsprechen die Verluste etwa 1.600 km Reichweite. Das kostet je nach Modell und Strompreis etwa 80 Franken. Man muss die Verluste aber auch ein bisschen relativieren. Elektroautos sind trotzdem noch deutlich effizienter als Verbrenner. Denn ihr Wirkungsgrad liegt bei etwa 20-30%. Es ist aber trotzdem wichtig, dass man weiss, wie die Situation bei den Elektroautos aussieht, vor allem geht, wenn man den ganzen Energieverbrauch anschaut.
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sie hat und das grüne Licht hier bei Radio 32 überkommen, jetzt geht YouTube. Und nächstes Jahr soll sie wieder eine grosse Tour geben von den Nieren. Und das frische Album sind ja eure Pipeline und sag mal, bei den Konzerten hoffentlich ein Auftritt bei uns in der Schweiz wieder rein ist, oder? Kommt, das schaffen wir doch zusammen. Auf jeden Fall für euch. 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

0: Natürlich gibt's auch in der nächsten Abstung mehr 80er. Zum Beispiel der Chesney Hawks, es geht um mehr 90er. Und sagst schon ein bisschen Wochenendfeeling mit dem Hathaway. Und wenn ihr auf pflegte Gitarre steht, dann haben wir den aktuell von Nickelback.
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4: Und weiter mit den News Kompakt, 6:30.
5: Ich bin Dario Jecker, guten Abend.
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5: Ab übermorgen strömt heiße Luft aus den Subtropen in die Schweiz. Das wird voraussichtlich eine mindestens 5-tägige Hitzewelle auslösen, heißt es von Meteo Schweiz, dem Wetterdienst des Bundes. Am Sonntag sind in den Tallagen der Alpen-Nordseite bis zu 35 Grad möglich. Am Wochenende dürften die Nächte keine große Abkühlung mehr bringen. Der Iran und die USA verhandeln diesen Freitag auf dem Birkenstock und nicht in Genf. Das Außendepartement bestätigt einen CH-Media-Bericht auf Anfrage. Offenbar soll dort die Absichtserklärung für einen Friedensprozess zwischen den beiden Ländern unterzeichnet werden. Bisher wurde erwartet, dass dies in Genf geschieht. Damit rückt der Birkenstock im Kanton Nidwalden ein weiteres Mal ins Zentrum des Weltgeschehens. Vor 2 Jahren empfing die damalige Bundespräsidentin Viola Amherd auf dem Birkenstock Dutzende Staats- und Regierungschefs zum Ukraine-Friedensgipfel. Die Ölpreise sind wieder deutlich gefallen. Der Preis der Referenzsorte Brent fiel erstmals seit Anfang März unter die Marke von 80 Dollar. Bereits gestern waren die Ölpreise gefallen, heute setzt sich der Trend fort. Bis sich sinkende Ölpreise am Benzin- und Dieselpreis an der Tankstelle bemerkbar machen, vergehen in der Regel mehrere Tage bis Wochen. Vegetarischen Speck darf es in der EU bald nicht mehr geben. Bezeichnungen für vegetarische Fleischersatzprodukte dürfen nicht mehr mit Fleischbegriffen wie Speck, Hühnchen oder Rippchen beworben werden. Das hat das EU-Parlament in Straßburg beschlossen.
4: Der Stau geht auf der Reise Richtung Zürich zwischen Aarau West und Aarau Ost und der auch noch Stau auf der Solothurnerstrasse bis nach Baustub. Bleibt gut unterwegs.
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4: Die Woche locker ist im Verlauf des Abends spätestens in Nacht auf. Ab morgen bis und mit Freitag meistens sonnig, ab und zu ein paar Wolkenfelder. Morgen um 30 Grad und es wird dann noch heißer.
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4: Es ist 7 Uhr.
5: Ich bin Dario Jecker. Guten Abend.
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5: Schweizerische und französische Behörden haben einen europaweiten Waffenschmuggelring zerschlagen. Das teilt die europäische Polizeibehörde Europol in Den Haag mit. Die koordinierten Aktionen in Südfrankreich haben vergangene Woche stattgefunden. 10 Verdächtige sind demnach festgenommen worden. Vermögenswerte von über 1,2 Millionen Euro seien beschlagnahmt worden. Die schweizerische Bundespolizei FEDPOL und die französische Polizei seien an den Ermittlungen beteiligt gewesen. Der Iran und die USA verhandeln diesen Freitag auf dem Birkenstock und nicht in Genf. Das Außendepartement bestätigt einen CH-Media-Bericht auf Anfrage. Offenbar soll dort die Absichtserklärung für einen Friedensprozess zwischen den beiden Ländern unterzeichnet werden. Bisher wurde erwartet, dass dies in Genf geschieht. Damit rückt der Birkenstock im Kanton Nidwalden ein weiteres Mal ins Zentrum des Weltgeschehens. Vor 2 Jahren empfing die damalige Bundespräsidentin Viola Amherd auf dem Birkenstock Dutzende Staats- und Regierungschefs zum Ukraine-Friedensgipfel. Bei einer Drohnenattacke auf die Schweiz ist nicht in jedem Fall klar, wer konkret reagieren muss. Das Parlament hat deshalb entschieden, den Schutz des Schweizer Luftraumes klarer zu regeln. Bei sogenannten Ereignissen unterhalb der Kriegsschwelle, also wie eine Drohnenattacke, ist nicht immer klar, ob Polizei, Kantone, die Flugsicherung oder die Armee zuständig sind. Das EU-Parlament hat dem umstrittenen Zollabkommen mit den USA zugestimmt. Damit soll der Handelsstreit zwischen beiden Seiten entschärft werden. Die Vereinbarung sieht vor, dass die EU Zölle auf US-Industriegüter abschafft. Umgekehrt soll für die meisten EU-Produkte in den USA ein Zoll von 15% gelten. Das Parlament will das Abkommen jedoch aussetzen können, falls die USA erneut höhere Zölle einführen. Keine Meldungen von der Strasse. Kommt gut an euer Ziel.
6: Bei Nacht hat es zum Teil noch ein paar Wochen um. Der Tag wird wieder recht sonnig, trotz Wolkenfelder. Und es geht auch noch ein bisschen Westwind. Am Morgen gibt es schon rund 15, am Nachmittag 30 Grad.
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1: Es ist 8 Uhr.
2: Ich bin der Dario Jäcker. Guten Abend.
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2: Die Kantone Waadt und Freiburg verschieben die Kantonsgrenze. Vertreter der beiden Kantone sagten heute vor den Medien, es handle sich um ein seltenes Ereignis von historischem, territorialem und technischem Interesse. Jedoch erhält weder die Waadt noch der Kanton Freiburg mehr Fläche. Unter dem Strich gleichen sich die Grenzverschiebungen aus. Schweizerische und französische Behörden haben einen europaweiten Waffenschmuggelring zerschlagen. Das teilt die europäische Polizeibehörde Europol in Den Haag mit. Die koordinierten Aktionen in Südfrankreich haben vergangene Woche stattgefunden. 10 Verdächtige sind demnach festgenommen worden. Vermögenswerte von über 1,2 Millionen Euro seien beschlagnahmt worden. Die schweizerische Bundespolizei FEDPOL und die französische Polizei seien an den Ermittlungen beteiligt gewesen. Das FBI habe einen mutmaßlichen Anschlag auf Trumps Käfigkämpfe vor dem Weißen Haus vereitelt. Das schreibt die US-Bundespolizei FBI. Am Sonntag, dem Geburtstag von US-Präsident Trump, sei ein Anschlag auf die Veranstaltung geplant gewesen. Mit Sprengstoff beladene Drohnen hätten die Besucher zum Verlassen der Veranstaltung zwingen und in Richtung einer Gruppe von Scharfschützen treiben sollen. Die mutmaßlich geplanten Anschläge habe das FBI jedoch im Keim erstickt. KI-Anwendungen, mit denen sexualisierte Deepfakes erstellt werden können, sollen in der EU verboten werden. Dabei geht es um künstliche Intelligenz, die gefälschte Pornovideos oder Bilder erstellen kann. Eine deutliche Mehrheit im EU-Parlament hat für das Verbot gestimmt. Die EU-Staaten müssen noch formell zustimmen. Keine Meldungen von der Strasse. Kommt gut an euer Ziel.
3: Heute Nacht hat es zum Teil noch ein paar Wochen rum. Der Tag wird wieder recht sonnig, trotz Wolkenfelder. Und es geht auch noch ein bisschen Westwind. Am Morgen gibt es schon rund 15, am Nachmittag 30 Grad.
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1: Es ist 9 Uhr.
2: Diese Themen haben heute Schlagzeilen gemacht. Guten Abend.
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2: Der Nationalrat will ungebrauchte Armeewaffen nicht einziehen. Er lehnt eine Motion aus der SP knapp ab. Befürwortende argumentierten, dass eine solche Einzugspflicht Tötungsdelikte verhindern würde. Sie forderten deshalb, dass unbenutzte Armeewaffen nach mehr als 10 Jahren eingezogen werden müssten. Der Bundesrat hätte die Motion umsetzen wollen. Mit dem Nein des Nationalrats ist der Vorstoß vom Tisch.
3: Die bilateralen drei haben gute Chancen, vom Schweizer Volk angenommen zu werden. In einer Umfrage des Levers-Instituts befürworten 46% das Vertragspaket mit der EU. Tina Colatrella.
4: Am grössten ist die Befürwortung bei über 65-Jährigen und Hochschulabsolventen. Das Ja-Lager ist eher städtisch und politisch hat das EU-Vertragspaket bei den Linken am meisten Zustimmung. Das Nein-Lager sympathisiert in der Regel mit der SVP, ist eher ländlich und hat eine tiefere Schulbildung. 40% der Befragten sind gegen das EU-Vertragspaket.
2: Der Iran und die USA verhandeln diesen Freitag auf dem Birkenstock und nicht in Genf. Das Außendepartement bestätigt einen CH-Media-Bericht auf Anfrage. Offenbar soll dort die Absichtserklärung für einen Friedensprozess zwischen den beiden Ländern unterzeichnet werden. Bisher wurde erwartet, dass dies in Genf geschieht. Damit rückt der Birkenstock im Kanton Nidwalden ein weiteres Mal ins Zentrum des Weltgeschehens. Vor 2 Jahren empfing die damalige Bundespräsidentin Viola Amherd auf dem Birkenstock Dutzende Staats- und Regierungschefs zum Ukraine-Friedensgipfel.
3: In der Schweiz hat fast jeder dritte junge Mann ein problematisches Männerbild. Dieses ginge häufig mit Gewaltakzeptanz sowie frauen- und queerfeindlichen Einstellungen einher, zeigt eine Studie der Universität Zürich. Besonders auffällig sind die Ergebnisse bei Männern im Alter von 18 bis 24 Jahren. Diese Altersgruppe gab an, besorgt zu sein, dass richtige Männer an den Rand der Gesellschaft gedrängt werden. Befragt wurden mehr als 6.000 Personen.
2: Schweizerische und französische Behörden haben einen europaweiten Waffenschmuggelring zerschlagen. Das teilt die europäische Polizeibehörde Europol in Den Haag mit. Die koordinierten Aktionen in Südfrankreich haben vergangene Woche stattgefunden. 10 Verdächtige sind demnach festgenommen worden. Vermögenswerte von über 1,2 Millionen Euro seien beschlagnahmt worden. Die schweizerische Bundespolizei FEDPOL und die französische Polizei seien an den Ermittlungen beteiligt gewesen.
5: Die aktuellen Verkehrsmeldungen findet ihr jederzeit in Radio 32 App. Bei Nacht hat es zum Teil noch ein paar Wochen rum. Der Tag wird wieder recht sonnig, trotz Wolkenfelder. Und es geht auch noch ein bisschen Westwind. Am Morgen gibt es schon rund 15, am Nachmittag 30 Grad.
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1: Es ist Zeni.
2: Diese Themen haben heute Schlagzeilen gemacht. Guten Abend.
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2: Der Iran und die USA verhandeln diesen Freitag auf dem Birkenstock und nicht in Genf. Das Außendepartement bestätigt einen CH-Media-Bericht auf Anfrage. Offenbar soll dort die Absichtserklärung für einen Friedensprozess zwischen den beiden Ländern unterzeichnet werden. Bisher wurde erwartet, dass dies in Genf geschieht. Damit rückt der Birkenstock im Kanton Nidwalden ein weiteres Mal ins Zentrum des Weltgeschehens. Vor zwei Jahren empfing die damalige Bundespräsidentin Viola Amherd auf dem Birkenstock Dutzende Staats- und Regierungschefs zum Ukraine-Friedensgipfel. Die Ölpreise sind wieder deutlich gefallen. Der Preis der Referenzsorte Brent fiel erstmals seit Anfang März unter die Marke von 80 Dollar. Bereits gestern waren die Ölpreise gefallen, heute setzt sich der Trend fort. Die Aussicht auf eine Einigung im Irankrieg dürfte dafür verantwortlich sein. Bis sich sinkende Ölpreise am Benzin- und Dieselpreis an der Tankstelle bemerkbar machen, vergehen in der Regel mehrere Tage bis Wochen.
3: Nach dem Nein zur 10-Millionen-Initiative hat der Wirtschaftshistoriker Tobias Straumann eine Diskussion über neue Instrumente zur Steuerung der Zuwanderung gefordert. In den Tamedia-Zeitungen verwies er unter anderem auf Modelle aus Kanada und Australien oder auf die Asylpolitik Dänemarks. Beispielsweise könne ein Punktesystem eingeführt werden oder eine Zuwanderungsabgabe für Unternehmen. Laut Straumann brauche es keinen radikalen Zuwanderungsstopp, aber sanftere Maßnahmen für eine gesteuerte Zuwanderung.
2: Vier Länder in Nordafrika sollen asylrechtlich als sichere Staaten gelten. Der Nationalrat hat einen Vorstoß der SVP dazu angenommen. Konkret sollen Ägypten sowie Algerien, Marokko und Tunesien als sichere Herkunftsländer gelten. Die EU deklariere diese Staaten als sicher, argumentierte die SVP. Der Bundesrat war gegen den Vorstoß.
4: Vogelgezwitscher ist gut für die Gesundheit. Das zeigt eine Studie der Universität Tübingen. Dies könnte auf den Urinstinkt des Menschen zurückzuführen sein, sagt Livio Rey von der Vogelwarte Sempach.
5: Früher ist man natürlich, wenn man im Wald ist, ja, hat man immer angegriffen werden von einem Räuber. Und wenn die Vögel aber singen, dann hat man sich eigentlich in Sicherheit fühlen. Und darum gibt uns der Vogelgesang auch heute noch so ein gutes Gefühl.
4: Wer nur eine halbe Stunde dem Vogelgesang lauscht, ist laut Studie danach glücklicher und entspannter. Insbesondere sinkt der Spiegel des Stresshormons Cortisol um fast 40%.
2: KI-Anwendungen, mit denen sexualisierte Deepfakes erstellt werden können, sollen in der EU verboten werden. Dabei geht es um künstliche Intelligenz, die gefälschte Pornovideos oder Bilder erstellen kann. Eine deutliche Mehrheit im EU-Parlament hat für das Verbot gestimmt. Die EU-Staaten müssen noch formell zustimmen.
6: Die aktuellen Verkehrsmeldungen findet ihr jederzeit in Radio 32 App. Heute Nacht hat es zum Teil noch ein paar Wochen rum. Der Tag wird wieder recht sonnig, trotz Wolkenfelder. Und es geht auch noch ein bisschen Westwind. Am Morgen gibt es schon rund 15, am Nachmittag 30 Grad.
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1: Es ist 11.
2: Diese Themen haben heute Schlagzeilen gemacht. Guten Abend.
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2: Der Nationalrat will ungebrauchte Armeewaffen nicht einziehen. Er lehnt eine Motion aus der SP knapp ab. Befürwortende argumentierten, dass eine solche Einzugspflicht Tötungsdelikte verhindern würde. Sie forderten deshalb, dass unbenutzte Armeewaffen nach mehr als 10 Jahren eingezogen werden müssten. Der Bundesrat hätte die Motion umsetzen wollen. Mit dem Nein des Nationalrats ist der Vorstoß vom Tisch.
3: Die bilateralen drei haben gute Chancen, vom Schweizer Volk angenommen zu werden. In einer Umfrage des Levers-Instituts befürworten 46% das Vertragspaket mit der EU. Tina Colatrella.
4: Am grössten ist die Befürwortung bei über 65-Jährigen und Hochschulabsolventen. Das Ja-Lager ist eher städtisch und politisch hat das EU-Vertragspaket bei den Linken am meisten Zustimmung. Das Nein-Lager sympathisiert in der Regel mit der SVP, ist eher ländlich und hat eine tiefere Schulbildung. 40% der Befragten sind gegen das EU-Vertragspaket.
2: Der Iran und die USA verhandeln diesen Freitag auf dem Birkenstock und nicht in Genf. Das Außendepartement bestätigt einen CH-Media-Bericht auf Anfrage. Offenbar soll dort die Absichtserklärung für einen Friedensprozess zwischen den beiden Ländern unterzeichnet werden. Bisher wurde erwartet, dass dies in Genf geschieht. Damit rückt der Birkenstock im Kanton Nidwalden ein weiteres Mal ins Zentrum des Weltgeschehens. Vor 2 Jahren empfing die damalige Bundespräsidentin Viola Amherd auf dem Birkenstock Dutzende Staats- und Regierungschefs zum Ukraine-Friedensgipfel.
3: In der Schweiz hat fast jeder dritte junge Mann ein problematisches Männerbild. Dieses ginge häufig mit Gewaltakzeptanz sowie frauen- und queerfeindlichen Einstellungen einher, zeigt eine Studie der Universität Zürich. Besonders auffällig sind die Ergebnisse bei Männern im Alter von 18 bis 24 Jahren. Diese Altersgruppe gab an, besorgt zu sein, dass richtige Männer an den Rand der Gesellschaft gedrängt werden. Befragt wurden mehr als 6.000 Personen.
2: Schweizerische und französische Behörden haben einen europaweiten Waffenschmuggelring zerschlagen. Das teilt die europäische Polizeibehörde Europol in Den Haag mit. Die koordinierten Aktionen in Südfrankreich haben vergangene Woche stattgefunden. 10 Verdächtige sind demnach festgenommen worden. Vermögenswerte von über 1,2 Millionen Euro seien beschlagnahmt worden. Die schweizerische Bundespolizei FEDPOL und die französische Polizei seien an den Ermittlungen beteiligt gewesen.
5: Der Nationalrat will der Schweizer Hotellerie den Mehrwertsteuersondersatz von 3,8% streichen. Die Beherbergungsbranche soll künftig den normalen Satz von 8,1% zahlen müssen. Die Schweizer Hotellerie habe in letzter Zeit Rekordzahlen ausgewiesen, wird der Schritt begründet. Der Sondersatz war 1996 eingeführt worden, um der damals kriselnden Branche unter die Arme zu greifen.
6: Die aktuellen Verkehrsmeldungen findet ihr jederzeit in Radio 32 App. Eure Nacht hat es zum Teil noch ein paar Wochen rum. Der Tag wird wieder recht sonnig, trotz Wolkenfelder. Und es geht auch noch ein bisschen Westwind. Am Morgen gibt es schon rund 15, am Nachmittag 30 Grad.
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0: Tschüss.
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0: Es ist 12 Uhr.
3: Diese Themen haben heute Schlagzeilen gemacht. Guten Abend.
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3: Der Iran und die USA verhandeln diesen Freitag auf dem Birkenstock und nicht in Genf. Das Außendepartement bestätigt einen CH-Media-Bericht auf Anfrage. Offenbar soll dort die Absichtserklärung für einen Friedensprozess zwischen den beiden Ländern unterzeichnet werden. Bisher wurde erwartet, dass dies in Genf geschieht. Damit rückt der Birkenstock im Kanton Nidwalden ein weiteres Mal ins Zentrum des Weltgeschehens. Vor zwei Jahren empfing die damalige Bundespräsidentin Viola Amherd auf dem Birkenstock Dutzende Staats- und Regierungschefs zum Ukraine-Friedensgipfel. Die Ölpreise sind wieder deutlich gefallen. Der Preis der Referenzsorte Brent fiel erstmals seit Anfang März unter die Marke von 80 Dollar. Bereits gestern waren die Ölpreise gefallen, heute setzt sich der Trend fort. Die Aussicht auf eine Einigung im Irankrieg dürfte dafür verantwortlich sein. Bis sich sinkende Ölpreise am Benzin- und Dieselpreis an der Tankstelle bemerkbar machen, vergehen in der Regel mehrere Tage bis Wochen.
4: Nach dem Nein zur 10-Millionen-Initiative hat der Wirtschaftshistoriker Tobias Straumann eine Diskussion über neue Instrumente zur Steuerung der Zuwanderung gefordert. In den Tamedia-Zeitungen verwies er unter anderem auf Modelle aus Kanada und Australien oder auf die Asylpolitik Dänemarks. Beispielsweise könne ein Punktesystem eingeführt werden oder eine Zuwanderungsabgabe für Unternehmen. Laut Straumann brauche es keinen radikalen Zuwanderungsstopp, aber sanftere Maßnahmen für eine gesteuerte Zuwanderung.
3: Vier Länder in Nordafrika sollen asylrechtlich als sichere Staaten gelten. Der Nationalrat hat einen Vorstoß der SVP dazu angenommen. Konkret sollen Ägypten sowie Algerien, Marokko und Tunesien als sichere Herkunftsländer gelten. Die EU deklariere diese Staaten als sicher, argumentierte die SVP. Der Bundesrat war gegen den Vorstoß.
5: Vogelgezwitscher ist gut für die Gesundheit. Das zeigt eine Studie der Universität Tübingen. Dies könnte auf den Urinstinkt des Menschen zurückzuführen sein, sagt Livio Rey von der Vogelwarte Sempach.
6: Früher ist man natürlich, wenn man im Wald ist, ja, hat man immer angegriffen werden von einem Räuber. Und wenn die Vögel aber singen, dann hat man sich eigentlich in Sicherheit fühlen. Und darum gibt uns der Vogelgesang auch heute noch so ein gutes Gefühl.
5: Wer nur eine halbe Stunde dem Vogelgesang lauscht, ist laut Studie danach glücklicher und entspannter. Insbesondere sinkt der Spiegel des Stresshormons Cortisol um fast 40%.
3: KI-Anwendungen, mit denen sexualisierte Deepfakes erstellt werden können, sollen in der EU verboten werden. Dabei geht es um künstliche Intelligenz, die gefälschte Pornovideos oder Bilder erstellen kann. Eine deutliche Mehrheit im EU-Parlament hat für das Verbot gestimmt. Die EU-Staaten müssen noch formell zustimmen.
1: Die aktuellen Verkehrsmeldungen findet ihr jederzeit in Radio 32 App. Heute Nacht hat es zum Teil noch ein paar Wochen rum. Der Tag wird wieder recht sonnig, trotz Wolkenfelder. Und es geht auch noch ein bisschen Westwind. Am Morgen gibt es schon rund 15, am Nachmittag 30 Grad.
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1: Es ist eins.
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1: Es ist 2.
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